Grad und es sind ein paar Wolken unterwegs. In den kommenden Stunden bleibt's ruhig und trocken, später wird's sommerlich warm mit rund 26 Grad. Und so wird's die nächsten Tage bei uns. Mittwoch viele Wolken, kein Regen, um die 14 bis 28 Grad. Donnerstag trocken, etwa 11 bis 25 Grad, mit Wolken und etwas mehr Auflockerung.

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1: Ich bin Ursula Winkler. Bei der Deutschen Bahn gilt ab heute an 4 weiteren Bahnhöfen ein Alkoholkonsumverbot. Am Berliner Hauptbahnhof, Berlin-Gesundbrunnen sowie in Kiel und Braunschweig. An mehr als 30 Stationen deutschlandweit gibt es bereits ein Alkoholverbot. Ab Mitte Oktober soll es dann an allen Bahnhöfen gelten. Der Konzern erhofft sich von der Ausweitung unter anderem mehr Sicherheit für Fahrgäste und Beschäftigte und sauberere Bahnhöfe. Das Leben in Deutschland hat sich im August weiter verteuert. Die Verbraucherpreise lagen um 2,9% über dem Niveau des Vorjahresmonats, nach 2,8% Inflation im Juli. Das hat das Statistische Bundesamt auf Basis vorläufiger Zahlen mitgeteilt.
2: Benzin, Diesel und Heizöl sind nach wie vor die Preistreiber, sagt Inflationsexpertin Silke Tober. Denn nachdem der Tankrabatt Ende Juni ausgelaufen war, waren die Preise schon spürbar gestiegen. Und im August ging es dann weiter rauf. Noch stärker als jetzt hatten die Verbraucherpreise zuletzt im Dezember 2023 angezogen. Tanken und Heizen kosteten im August über 10% mehr als vor einem Jahr. Wenigstens sind aber die Lebensmittelpreise einigermaßen stabil geblieben. Thomas Thonfeld, Nachrichtenredaktion.
1: Backofentemperaturen, brennende Wälder und ausgetrocknete Flüsse. Der diesjährige Sommer ist nach einer vorläufigen Auswertung der zweitwärmste, der in Deutschland jemals offiziell gemessen wurde. Das teilte der Deutsche Wetterdienst mit. Etwas wärmer war nur der Jahrhundertsommer 2003.
3: So viele heiße Sommertage bei uns gab's noch nie, also Tage mit 30 Grad und mehr. Selbst viele Nächte waren tropisch. Am wärmsten war's im Saarland. Es war ein Extremsommer mit tausenden Hitzetoten, Wälder brannten, Flüsse und Böden trockneten aus. Und das ist nicht nur Wetter. Solch eine Hitzewelle, sagen die Experten, wäre ohne den Klimawandel statistisch unmöglich gewesen. Claudia Wächter, Nachrichtenredaktion.
1: Fußballstar Lionel Messi beendet seine Karriere in der argentinischen Nationalmannschaft. Er erklärte, die Entscheidung falle ihm sehr schwer, aber die Zeit dafür sei gekommen. Messi bestritt insgesamt 207 Länderspiele und erzielte dabei 125 Tore. Sein größter Erfolg mit Argentinien war der Gewinn der Weltmeisterschaft 2022.
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4: Im Saarland sind es gerade um die 14 Grad, dazu ein paar Wolken am Himmel. In den kommenden Stunden bleibt's trocken, später wird's warm, mit Spitzen um die 26 Grad. Und so wird's die nächsten Tage bei uns. Mittwoch mehr Wolken, aber trocken, etwa 14 bis 28 Grad. Donnerstag wieder um die 13 bis 25 Grad, weiter trocken und mal etwas freundlicher.

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1: Ich bin Ursula Winkler. Die Bahn setzt ab heute das neue Alkoholverbot stufenweise an ihren Bahnhöfen um. Der Konzern erhofft sich dadurch unter anderem mehr Sicherheit für Fahrgäste und Beschäftigte. Aber es gibt auch Kritik an dem Verbot.
2: Deutlich weniger Müll und Gewalt. Diese Bilanz zieht die Bahn nach einem Modellprojekt. An 30 Bahnhöfen gilt das Verbot nämlich schon. Ab heute kommen 4 dazu, unter anderem der Berliner Hauptbahnhof. Bis Mitte Oktober soll das Verbot dann an allen 5.400 Bahnhöfen gelten. Es ist dann verboten, Alkohol im Bahnhofsgebäude und an den Gleisen zu trinken. Der Konsum in Bahnhofskneipen und in Fernzügen bleibt aber erlaubt. Kritiker sagen, dieses Verbot könne gar nicht kontrolliert werden. Dafür fehlt schlicht das Personal. Thomas Bremser, Nachrichtenredaktion.
1: Bundeskanzler Merz ist bei einem Wahlkampfbesuch in Mecklenburg-Vorpommern teils ausgepfiffen und beschimpft worden. Einige Menschen riefen in Kühlungsborn unter anderem Rücktritt und bezeichneten Merz als Kriegstreiber. Aus dem Publikum gab es aber auch Widerspruch gegen die lautstarken Proteste. Ein zuvor angekündigtes Pressestatement des Kanzlers fand nicht statt. Die Geschlechterverteilung ist in Deutschland sehr unterschiedlich. Je nach Alter und Region unterscheidet sich die Anzahl der Frauen und Männer teils deutlich. Das zeigen Daten des Statistischen Bundesamts.
3: Insgesamt gesehen leben hierzulande etwas mehr Frauen. Laut Statistik kommen bundesweit 1027 Frauen auf 1000 Männer. Die sind wiederum in den jüngeren Altersgruppen in der Überzahl, während es bei den älteren, also ab 50, mehr Frauen gibt. Laut Experten ist das auf eine höhere Lebenserwartung von Frauen zurückzuführen. Gleichzeitig gibt es bei älteren Männern eine höhere Abwanderung. Am größten ist der Unterschied in der Geschlechterverteilung übrigens in Schleswig-Holstein. Am ausgeglichensten ist das Verhältnis in Baden-Württemberg. Katrin Müller, Nachrichtenredaktion.
1: Der Sommer in diesem Jahr ist nach einer vorläufigen Auswertung der zweitwärmste, der in Deutschland jemals offiziell gemessen wurde. Das teilte der Deutsche Wetterdienst mit. Das voraussichtliche Temperaturmittel lag demnach bei 19,6 Grad. Beispiellos war 2026 die Häufigkeit der Hitze. Im Deutschlandmittel seien rund 22 heiße Tage mit mindestens 30 Grad und etwa 5 sehr heiße Tage mit mindestens 35 Grad ermittelt worden.
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4: Im Saarland aktuell milde 13 bis 14 Grad, der Himmel ist leicht bis mäßig bewölkt. Regen ist nicht dabei und heute geht's rauf auf rund 26 Grad. Und so wird's die nächsten Tage bei uns. Mittwoch bleibt's trocken, oft wolkig, mit etwa 14 bis 28 Grad. Donnerstag ebenfalls trocken, kühler mit ungefähr 12 bis 25 Grad und zwischendurch ein paar Wolken.

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1: Ich bin Ursula Winkler. Bei der Deutschen Bahn gilt ab heute an 4 weiteren Bahnhöfen ein Alkoholkonsumverbot. Am Berliner Hauptbahnhof, Berlin-Gesundbrunnen sowie in Kiel und Braunschweig. An mehr als 30 Stationen deutschlandweit gibt es bereits ein Alkoholverbot und ab Mitte Oktober soll es dann an allen Bahnhöfen gelten. Der Konzern erhofft sich von der Ausweitung unter anderem mehr Sicherheit für Fahrgäste und Beschäftigte und sauberere Bahnhöfe. Abnehmspritzen wie Ozempic oder Wegovy gibt es bei uns in Deutschland schon länger. Ab heute bieten Apotheken nun das Medikament als Pille an. Für die einen schlicht revolutionär, andere dagegen warnen schon vor dubiosen Anbietern.
2: Schlucken ist für viele angenehmer als Spritzen und manche Apotheken rechnen offenbar schon mit einem wahren Ansturm auf die Abnehmpille. Die gibt's allerdings nur auf Rezept. Man muss sie täglich nehmen und aus eigener Tasche zahlen, aber sie habe vergleichbare Effekte wie die Spritze, sagen Fachleute. Allerdings betonen sie, die Pille ist kein Lifestyle-Produkt und sie warnen auch vor unseriösen Online-Anbietern oder auch Online-Ärzten. Claudia Wächter, Nachrichtenredaktion.
1: Für den KI-Bot ChatGPT, das riesige Online-Forum Reddit und die Spieleplattform Roblox gelten bald deutlich strengere EU-Regeln. Wie die EU-Kommission mitteilte, werden die 3 Plattformen künftig genauer beim Kinder- und Jugendschutz und der Bekämpfung rechtswidriger Inhalte überprüft.
3: Für diese Plattform gelten künftig die Vorschriften des EU Digital Services Act. Die haben schon TikTok, Facebook oder Instagram einigen Ärger bereitet. ChatGPT, Reddit und Roblox müssen also künftig darauf achten, dass dort keine Hassbotschaften oder Falschinformationen geteilt werden. Vor allem dürfen sie nichts tun, was eine Abhängigkeit junger Menschen, also eine Art Sucht, fördert. Die Regeln gelten für Plattformen mit mehr als 45 Millionen Nutzern pro Monat. Bei Verstößen drohen Millionen Geldstrafen. Dieter Ebeling-Bussel.
1: Knapp 30 Jahre nach dem Mord an US-Rapper Tupac Shakur ist der frühere Ganganführer Duane Davis schuldig gesprochen worden. In einem Prozess in Las Vegas sahen es die Geschworenen als erwiesen an, dass er als Drahtzieher für den Tod des Rappers verantwortlich ist. Der damals 25-jährige Tupac wurde 1996 in einem Auto in Las Vegas angeschossen und starb später im Krankenhaus. Tupac war einer der einflussreichsten Rapper seiner Zeit.
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4: Bei uns im Saarland liegen wir zurzeit bei ungefähr 14 Grad und es sind ein paar Wolken unterwegs. In den kommenden Stunden bleibt's ruhig und trocken, später wird's sommerlich warm mit rund 26 Grad. Und so wird's die nächsten Tage bei uns. Mittwoch viele Wolken, kein Regen, um die 14 bis 28 Grad. Donnerstag trocken, etwa 11 bis 25 Grad, mit Wolken und etwas mehr Auflockerung.

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0: 6 Uhr, hier ist euer City-Radio. Und das sind, mit KI-Unterstützung, die aktuellen Temperaturen für eure City. Riegelsberg 11, Schwalbach 12, Wexbach 12, Schiffweiler 12 und Namborn 11 Grad. Mehr vom Wetter gleich.
1: Und jetzt in Kürze das Wichtigste aus dem Saarland und der Region. Ein stark alkoholisierter Vater sorgte in Wellesweiler für einen Polizeieinsatz. Nach aggressivem Verhalten kamen seine beiden Kleinkinder in die Obhut des Jugendamts, während der Mann im Gewahrsam landete und ein Beamter leicht verletzt wurde. Ein schwerer Unfall auf der A1 bei der Raststätte Eifel Ost endete für einen 20-jährigen Autofahrer tödlich und verletzte 4 weitere Menschen schwer. Die Autobahn blieb in Richtung Koblenz gesperrt. Bei einer Kollision zwischen Saarbahn und PKW in Riegelsberg wurden 2 Autofahrer verletzt. Der Unfall löst erneut Diskussionen um Sicherheit und Verkehrsführung der Saarbahn aus. Ausführliches dazu gleich um 9:30. Jetzt die Meldungen aus aller Welt.
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3: Ich bin Babit Büchner. Die Bahn setzt ab heute das neue Alkoholverbot stufenweise an ihren Bahnhöfen um. Das soll mehr Sicherheit bringen für Fahrgäste und Angestellte. Aber es gibt auch Kritik an dem Verbot.
4: Deutlich weniger Müll und Gewalt. Diese Bilanz zieht die Bahn nach einem Modellprojekt. An 30 Bahnhöfen gilt das Verbot nämlich schon. Ab heute kommen 4 dazu, unter anderem der Berliner Hauptbahnhof. Bis Mitte Oktober soll das Verbot dann an allen 5.400 Bahnhöfen gelten. Es ist dann verboten, Alkohol im Bahnhofsgebäude und an den Gleisen zu trinken. Der Konsum in Bahnhofskneipen und in Fernzügen bleibt aber erlaubt. Kritiker sagen, dieses Verbot könne gar nicht kontrolliert werden. Dafür fehlt schlicht das Personal. Thomas Bremser, Nachrichtenredaktion.
3: Gut ein Viertel der Eltern in Deutschland macht sich Sorgen, dass sie Grundbedürfnisse ihrer Familie wie Heizen, Kleidung oder Essen in den nächsten 12 Monaten nicht mehr decken kann. Das ergibt eine Forsa-Umfrage für Save the Children. Im Vergleich zum vergangenen September ist der Anteil damit leicht gestiegen, von 25% auf 27%. Im Januar 2025 lag der Wert aber bei 15%. Nach dem Tod von König Harald legt der neue norwegische König Håkon VIII. Am Mittag im Parlament seinen Eid ab. Anschließend kann die Öffentlichkeit am geschlossenen Sarg von König Harald Abschied nehmen.
5: Nach dem Tod seines Vaters am Freitag war Håkon sofort neuer König geworden. Der Eid auf die Verfassung ist aber nun ein Teil der Zeremonien rund um den Thronwechsel. Dem gestorbenen König Harald können die Norweger bis kurz vor dessen Begräbnis persönlich die letzte Ehre erweisen. Ab dem Nachmittag wird die Schlosskapelle in Oslo geöffnet, in der der Sarg des Monarchen aufgestellt ist. Aus Skandinavien, Julia Weschenbach.
3: Knapp 30 Jahre nach dem Mord an US-Rapper Tupac Shakur ist der frühere Ganganführer Dwayne Davis in Las Vegas schuldig gesprochen worden. Die Geschworenen sahen es als erwiesen an, dass der heute 63-Jährige als Drahtzieher für den Tod des Rappers verantwortlich ist. Tupac Shakur, einer der einflussreichsten Rapper der 90er Jahre, war im Alter von 25 Jahren in einem Auto angeschossen worden und später im Krankenhaus gestorben.
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0: Im Saarland ist es gerade überwiegend bewölkt bei rund 12 Grad. In den kommenden Stunden bleibt der Himmel meist grau und es wird deutlich wärmer, am Ende um die 26 bis 27 Grad. Regen ist keiner dabei. Und so wird's die nächsten Tage bei uns. Mittwoch weiter viele Wolken, um die 28 Grad. Donnerstag freundlicher mit mehr Sonne, etwa 26 Grad.
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7: Derzeit liegen uns keine... Kommt gut an.
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0: Guten Morgen zusammen an diesem 1. September. Der Sommer abschiedet sich gerade so langsam und der Herbst klopft schon an die Tür. Aber bevor wir wehmütig werden, machen wir lieber Musik. Gleich geht's weiter mit Ingrid und ihrem Ohrwurm 2SV2. Danach dreht CeeLo Green mit Fuck You richtig auf.
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1: Auf der A1 in der Eifel hat es in der Nacht zum Sonntag einen schweren Unfall gegeben, bei dem ein junger Mann gestorben ist. Und dazu ist Heike Baerbach bei mir im Studio. Heike, was ist da grundsätzlich passiert?
2: Es geht um einen schweren Unfall auf der A1 in Richtung Koblenz, nahe der Raststätte Eifel Ost. Passiert ist das am Samstagabend gegen 23.50 Uhr. Ein 20 Jahre alter Autofahrer ist dabei ums Leben gekommen. Vier weitere Menschen wurden schwer verletzt.
1: Wie kam es denn zu diesem Zusammenstoß?
2: Nach Angaben der Polizei war der 20-Jährige mit einem Mercedes auf dem Beschleunigungsstreifen an der Raststätte unterwegs. Aus bisher ungeklärter Ursache geriet das Auto dann quer über die Autobahn bis auf die linke Spur. Dort kam gleichzeitig ein BMW angefahren. Dessen 56-jähriger Fahrer konnte offenbar nicht mehr ausweichen und der BMW prallte in die Seite des Mercedes.
1: Und was weiß man über die Verletzten und den aktuellen Stand?
2: Der 20-jährige Mercedes-Fahrer starb noch an der Unfallstelle. Sein 18-jähriger Beifahrer kam schwer verletzt ins Krankenhaus. Im BMW wurden ebenfalls alle drei Insassen schwer verletzt. Also der Fahrer, seine 51-jährige Beifahrerin und ein 15-jähriges Mädchen. Die A1 war danach zwischen Hasborn und Manderscheid Richtung Koblenz voll gesperrt. Unter anderem für Rettung, Unfallaufnahme und Reinigungsarbeiten. Die Staatsanwaltschaft Trier hat ein Gutachten angeordnet, weil noch offen ist, warum der Mercedes quer auf die Fahrbahn geraten ist.
1: Zusammengefasst, ein 20-Jähriger ist bei einem schweren Unfall auf der A1 nahe der Raststätte Eifel Ost gestorben. Vier Menschen wurden schwer verletzt. Die genaue Ursache wird jetzt mit einem Unfallgutachten geklärt. Danke, Heike.
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0: Es ist 6:30, hier ist euer City-Radio. Und das sind, mit KI-Unterstützung, die aktuellen Temperaturen für eure City. Völklingen 12, Lebach 11, Blieskastel 12, Eppelborn 11 und St. Wendel 11 Grad. Mehr vom Wetter gleich. Und damit ein kurzer Blick auf die Nachrichtenlage. Die Deutsche Bahn führt das Alkoholverbot stufenweise an allen Bahnhöfen ein. Bis Mitte Oktober soll das Verbot bundesweit gelten. Rund 27% der Eltern in Deutschland sorgen sich laut Forsa-Umfrage um die Deckung der Grundbedürfnisse ihrer Familien. Norwegens neuer König Håkon dem 8. legt heute im Parlament seinen Eid ab und die Bevölkerung kann am Sarg von König Harald Abschied nehmen. Und damit zu den Nachrichten aus dem Saarland.
1: Mit Andreas Klein, hallo. In Neunkirchen hat die Polizei am Samstagabend einen stark alkoholisierten Vater in Gewahrsam genommen. Der Mann, 28 Jahre alt, hatte in Wellesweiler seine Kleinkinder mehrfach angeschrien. Die Polizei schaltete das Jugendamt ein. Die Kinder stehen jetzt unter dessen Obhut. Der Vater wurde zunehmend aggressiv und wehrte sich gegen die Festnahme. Im Polizeigewahrsam kam es zu einem weiteren Zwischenfall. Ein Beamter wurde dabei leicht verletzt. Gegen den Mann läuft jetzt ein Verfahren wegen Widerstands gegen Vollstreckungsbeamte. In der Eifel hat sich auf der A1 ein schwerer Unfall ereignet. In der Nacht zu Sonntag, nahe der Raststätte Eifel Ost, ist ein 20-jähriger Autofahrer ums Leben gekommen. Sein Auto ist quer über die Fahrbahn geraten, ein BMW prallte in die Seite. Für den jungen Fahrer kam jede Hilfe zu spät. Sein 18 Jahre alter Beifahrer und drei Insassen des BMW sind schwer verletzt worden. Die A1 war stundenlang gesperrt. Ein Gutachter soll nun die Unfallursache klären. Rettungskräfte, Feuerwehr und Polizei waren im Einsatz. Auch in Riegelsberg gab es am Sonntagabend einen Unfall. Eine Saarbahn ist auf der Saarbrücker Straße mit einem Auto zusammengestoßen. Zwei Menschen im Auto wurden verletzt und mussten ins Krankenhaus. Rund 25 Personen saßen zum Unfallzeitpunkt in der Saarbahn. Sie blieben unverletzt. Der Unfall führte zu Behinderungen auf der vielbefahrenen Straße und im Bahnverkehr. Wie es zu dem Zusammenstoß kam, ist noch unklar. Die Diskussion um die Sicherheit der Saarbahn in Riegelsberg hält an. In Neustadt an der Weinstraße hat die Polizei bei einer 27-jährigen Frau einen extrem hohen Alkoholwert festgestellt. Ein Atemalkoholtest ergab 4,33 Promille. Sie saß auf dem Fahrersitz eines geparkten Autos auf einem Supermarktparkplatz. Ob die Frau tatsächlich gefahren ist, ist bisher nicht geklärt. Die Polizei hat sie an der Weiterfahrt gehindert, den Führerschein sichergestellt und eine Blutprobe angeordnet. Gegen die Frau läuft jetzt ein Strafverfahren. Soweit das Neueste aus der Region, für den Moment. Weitere Nachrichten findet ihr auf blaulichtreport-saarland.de.
0: 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Über dem Saarland hängen im Moment viele Wolken, dazu um die 12 Grad. Heute bleibt's überwiegend bewölkt, später wird's sommerlich warm mit ungefähr 26 bis 27 Grad. Trocken. Und so wird's die nächsten Tage bei uns. Mittwoch wieder wolkenreich und warm um die 28 Grad. Donnerstag etwas heller mit ein paar Auflockerungen um die 26 Grad. 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
3: Der aktuelle Blick auf die Straßen im Saarland. A8 Neunkirchen Richtung Karlsruhe. Zwischen dem Kreuz Neunkirchen und Rastplatz Taubental besteht Gefahr durch Gegenstände auf der Fahrbahn. Fahren Sie bitte besonders vorsichtig. Und? L157, Merzig Richtung Weißkirchen. Zwischen Merzig und Brotdorf besteht Gefahr durch eine ungesicherte Unfallstelle und durch ein totes Tier auf der Fahrbahn. Wir wünschen euch eine gute Fahrt.
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0: Schön, dass ihr wieder dabei seid an diesem Dienstagmorgen im September. Der Herbst klopft langsam an die Tür, aber bevor wir darüber nachdenken, gibt's erstmal ordentlich Musik für die Ohren. Gleich hören wir DJ Snake mit Let Me Love You. Und danach wird's richtig entspannt mit den Commodores und ihrem Klassiker Easy. Viel Spaß damit!
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0: The Commodores mit Easy hier im City Radio. Gleich nach der Zeitkapsel gibt's Phil Collins mit Against All Odds. Aber erstmal steigen wir kurz in die City Radio Zeitmaschine.
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2: Heute ist Dienstag, der 1. September. Und dieses Datum trägt schwere Geschichte in sich. Im Jahr 1939 beginnt der Zweite Weltkrieg. Deutschland überfällt Polen. Angegriffen wird dabei auch die freie Stadt Danzig. Ein Tag, der für Millionen Menschen alles verändert. Zwei Jahre später, im Jahr 1941, folgt in Deutschland ein weiteres Zeichen der Ausgrenzung. Jüdinnen und Juden müssen einen gelben Davidstern tragen. Ein Stück Stoff, das Angst und Demütigung bedeutet. Springen wir in eine andere Richtung, in das Jahr 1951. Die Vereinigten Staaten, Australien und Neuseeland unterschreiben den Anzus-Vertrag. Ein Bündnis zur gegenseitigen Verteidigung. Und zum Schluss ein Blick in die Kultur. Im Jahr 1954 kommt der Film Rear Window in die Kinos. Regie führt Alfred Hitchcock. Mit James Stewart und Grace Kelly.
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0: 7 Uhr, hier ist euer City-Radio. Und das sind, mit KI-Unterstützung, die aktuellen Temperaturen für eure City. Heusweiler 11, Saarwellingen 11, Mandelbachtal 11, Ottweiler 11 und Freisen 10 Grad. Mehr vom Wetter gleich.
1: Und jetzt in Kürze das Wichtigste aus dem Saarland und der Region. In Wellesweiler endete ein Polizeieinsatz gegen einen betrunkenen Vater mit Widerstand, der Verhaftung des Mannes und verletztem Beamten. Die beiden Kleinkinder wurden dem Jugendamt übergeben. Auf der A1 nahe der Raststätte Eifel-Ost starb ein 20-jähriger Fahrer bei einem schweren Unfall. 4 weitere Menschen wurden schwer verletzt. Die Unfallursache ist noch unklar. In Riegelsberg prallte eine Saarbahn mit einem Auto zusammen. Dabei wurden 2 Menschen verletzt. Die Umstände der Kollision werden noch untersucht. Ausführliches dazu gleich um 9:30. Jetzt die Meldungen aus aller Welt.
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3: Ich bin Babette Büchner. Die umstrittene Einkommensteuerreform der schwarz-roten Bundesregierung soll noch in dieser Woche ins Kabinett kommen. Nach Angaben des Finanzministeriums gibt es eine Einigung bei den letzten Details.
4: Profitieren sollen vor allem Familien mit Kindern, aber auch Leute mit kleineren und mittleren Einkommen. Unterm Strich sind Entlastungen von jährlich 10 Milliarden Euro geplant, ab 2028. Und finanziert wird es dann, so der Plan, durch die Reichensteuer, die etwas früher greift, und eine neue Superreichensteuer. Tempo machen ist also angesagt. Morgen könnte das Paket im Kabinett beschlossen werden. Danach ist dann der Bundestag am Zug. Claudia Wächter, Nachrichtenredaktion.
3: Vor wenigen Wochen hat die Deutsche Bahn ein Alkoholverbot an allen Bahnhöfen in Deutschland angekündigt. Heute beginnt die Umsetzung an 4 wichtigen Stationen. Das soll für mehr Sicherheit sorgen, für Fahrgäste und Beschäftigte. Außerdem sollen die Bahnhöfe sauberer werden. Das neue Verbot gilt ab heute am Berliner Hauptbahnhof, in Berlin-Gesundbrunnen sowie in Kiel und Braunschweig. Bis Mitte Oktober soll es dann schrittweise an 5.400 Bahnhöfen umgesetzt werden. Knapp 30 Jahre nach dem Mord an US-Rapper Tupac Shakur ist der frühere Ganganführer Dwayne Davis in Las Vegas schuldig gesprochen worden. Die Geschworenen sahen es als erwiesen an, dass der heute 63-Jährige als Drahtzieher für den Tod des Rappers verantwortlich ist.
5: Tupac Shakur war zu Lebzeiten eine Rapper-Ikone, ein Superstar. Er verkaufte weltweit Millionen Platten, aber der Junge aus New York City wurde nur 25 Jahre alt. In Las Vegas wurde er in einem Auto angeschossen und starb wenige Tage später im Krankenhaus. Der nun schuldig gesprochene Mann wird nicht beschuldigt, die Schüsse selbst abgegeben zu haben. Er gilt als Drahtzieher der Attacke. Im Bundesstaat Nevada reicht das für eine Verurteilung wegen Mordes. Aus den USA, Tina Eck.
3: Ein Fehler bei Microsoft Exchange Online sorgt weltweit für E-Mail-Probleme. Bei Unternehmen und auch bei privaten Nutzern. Ein technischer Fehler verhindert laut Microsoft den ordnungsgemäßen Zugriff auf den Mail-Server. Beim Login und beim Senden und Empfangen von E-Mails hakt es deshalb. Wann alles wieder normal laufen soll, ist noch unklar.
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0: Im Saarland startet es mit viel Bewölkung und etwa 12 Grad. Die nächsten Stunden ändert sich am trockenen Wetter wenig. Die Temperaturen klettern aber deutlich nach oben auf rund 26 bis 27 Grad. Und so wird's die nächsten Tage bei uns. Mittwoch bleibt's eher grau und sehr warm um die 28 Grad. Donnerstag mehr Licht am Himmel, etwa 26 Grad.
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7: Der aktuelle Blick auf den im Saarland. L157 Merzig Richtung Weißkirchen. Zwischen Merzig und Brotdorf besteht Gefahr durch eine ungesicherte Unfallstelle und durch ein totes Tier auf der Fahrbahn. Kommt gut an!
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0: Guten Morgen zusammen, schön, dass ihr dabei seid an diesem Dienstag. Der September ist da, der Sommer verabschiedet sich so langsam, aber die gute Laune bleibt uns natürlich erhalten. Gleich geht's musikalisch weiter mit Tayo Cruz und seinem Song Higher. Und danach wird's richtig schön kuschelig mit Lady Antebellum und Need You Now.
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1: In Riegelsberg hat es am Sonntagabend einen schweren Unfall mit der Saarbahn gegeben. Darüber sprechen wir jetzt mit unserer Redakteurin Heike Baerbach. Hallo Heike.
2: Hallo.
1: Heike, was ist da grundsätzlich passiert?
2: In Riegelsberg ist auf der Saarbrücker Straße eine Saarbahn mit einem Auto zusammengestoßen. Passiert ist das am Sonntag gegen 17.50 Uhr. Nach Angaben der Feuerwehr wurden zwei Menschen verletzt. Beide saßen in dem Auto. In der Saarbahn waren rund 25 Fahrgäste. Von ihnen wurde nach bisherigem Stand niemand verletzt.
1: Wie lief das dann an der Unfallstelle ab? Was weiß man da inzwischen genauer?
2: Direkt nach dem Zusammenstoß waren Feuerwehr, Rettungsdienst und Polizei vor Ort. Die Feuerwehr hat die beiden verletzten Autoinsassen an den Rettungsdienst übergeben. Danach wurden sie medizinisch versorgt. Wie schwer die Verletzungen sind, ist bislang nicht mitgeteilt worden. Der Fahrer der Saarbahn hatte die Fahrgäste offenbar schon vor Eintreffen der Feuerwehr sicher aus der Bahn gebracht. Insgesamt waren rund 40 Feuerwehrleute im Einsatz, dazu Polizei, Rettungswagen und ein Notarzt.
1: Und was ist jetzt noch offen? Worauf schaut die Polizei?
2: Offen ist vor allem, wie es genau zu der Kollision kommen konnte. Dazu gibt es bislang keine gesicherten Angaben. Auch zur Höhe des Schadens ist noch nichts bekannt. Die Polizei war mit mehreren Kräften vor Ort und nimmt den Unfallhergang auf. Klar ist nur, die Saarbrücker Straße war erheblich beeinträchtigt. Und auch der Saarbahnverkehr war betroffen. Der Unfall fällt außerdem in eine Zeit, in der in Riegelsberg ohnehin über die Saarbahn, die Verkehrsführung und Ampelschaltung diskutiert wird.
1: Zusammengefasst: In Riegelsberg sind am Sonntagabend bei einem Zusammenstoß zwischen Saarbahn und Auto zwei Menschen im Pkw verletzt worden. Die Fahrgäste der Bahn blieben nach bisherigem Stand unverletzt. Die genaue Unfallursache ist noch offen. Danke, Heike.
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0: Es ist 7:30, hier ist euer City-Radio. Und das sind, mit KI-Unterstützung, die aktuellen Temperaturen für eure City. Püttlingen 11, Saarlouis 11, Homburg 11, Neunkirchen 11 und Nohfelden 10 Grad. Mehr vom Wetter gleich. Und damit ein kurzer Blick auf die Nachrichtenlage. Die Bundesregierung bringt die Einkommenssteuerreform noch diese Woche ins Kabinett. Vorgesehen sind Entlastungen von 10 Milliarden Euro ab 2028. Vor allem für Familien sowie kleinere und mittlere Einkommen. Die Deutsche Bahn setzt ihr Alkoholverbot ab heute zuerst an 4 großen Bahnhöfen um. Bis Oktober soll es bundesweit an 5.400 Stationen gelten. Fast 30 Jahre nach dem Mord an US-Rapper Tupac Shakur wurde der frühere Gang-Anführer Dwayne Davis in Las Vegas als Drahtzieher schuldig gesprochen. Und damit zu den Nachrichten aus dem Saarland.
1: Mit Andreas Klein. Hallo. Die Polizei ist am Samstagnachmittag nach Spiesen-Elversberg gerufen worden. Ein Bewohner eines Mehrparteienhauses hat einen möglichen Einbruch gemeldet. Die Beamten haben eine beschädigte Wohnungstür entdeckt und einen Nachbarn als Verdächtigen ins Visier genommen. Der Mann hat sich heftig gewehrt. Er hat eine Schere in Richtung der Polizisten gehalten, geschlagen und getreten. Die Polizei hat den Mann unter Kontrolle gebracht und festgenommen. Er stand deutlich unter dem Einfluss von Drogen oder Alkohol. Aus dem Verdacht auf Einbruch wurde so ein Einsatz wegen Sachbeschädigung und Widerstand gegen die Polizei. In Sulzbach hat in der Nacht zum Sonntag ein geparktes Auto lichterloh gebrannt. Ein Autofahrer hat das Feuer entdeckt und die Feuerwehr gerufen. Die Einsatzkräfte haben das Übergreifen der Flammen auf ein angrenzendes Haus verhindert. Trotzdem ist das Auto völlig ausgebrannt. Am Gebäude sind Scheiben und Rollläden durch die Hitze beschädigt worden. In das Haus ist Rauch gezogen, mehrere Wohnungen mussten belüftet werden. Die Polizei ermittelt nun, ob Brandstiftung vorliegt. Zur gleichen Zeit ist ein Mini mit 2 Männern am Brandort gesehen worden. Ein Zusammenhang ist aber nicht bewiesen. Die Feuerwehr St. Ingbert hat Freitag auf Samstag einen schwierigen Rettungseinsatz gehabt. Eine Person ist von der Bahntrasse in einen steilen Hang gestürzt. Mitarbeiter einer Baustelle haben den Notruf gewählt. Feuerwehr, Rettungsdienst und Polizei sind ausgerückt. Spezielle Höhenretter haben die Person per Seil gesichert und nach unten gebracht. Der Rettungsdienst hat sie übernommen. Über die Ursache des Sturzes und den Gesundheitszustand gibt es noch keine Informationen. Auch in Reimsbach hat es einen Großeinsatz gegeben. Feuerwehrleute sind am Donnerstagmorgen zu einem gemeldeten Wohnhausbrand ausgerückt. Vor Ort haben sie festgestellt, nicht das Haus, sondern ein großer Müllhaufen davor hat lichterloh gebrannt. Das Feuer hat so stark gequalmt, dass zunächst Schlimmeres befürchtet wurde. Die Feuerwehr war mit mehreren Löschbezirken viele Stunden im Einsatz. Ein Radlader hat geholfen, den Müll auseinanderzuziehen. Nach 2 Stunden war der Brand unter Kontrolle. Das Gebäude blieb unbeschädigt. Soweit das Neueste aus der Region für den Moment. Weitere Nachrichten findet ihr auf blaulichtreport-saarland.de.
0: 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Im Saarland ist gerade überwiegend bewölkt, bei rund 12 Grad. In den kommenden Stunden bleibt der Himmel meist grau und es wird deutlich wärmer, am Ende um die 26 bis 27 Grad. Regen ist keiner dabei. Und so wird's die nächsten Tage bei uns. Mittwoch weiter viele Wolken, um die 28 Grad. Donnerstag freundlicher mit mehr Sonne, etwa 26 Grad.
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4: Blick auf die Straßen im Saarland. L157, Merzig Richtung Weißkirchen. Zwischen Merzig und Brotdorf besteht Gefahr durch eine ungesicherte Unfallstelle und durch ein totes Tier auf der Fahrbahn. Und L276, Schlossstraße. Zwischen Karlsbrunn und St. Nikolaus besteht Gefahr durch ein totes Tier auf der Fahrbahn. Fahren Sie bitte besonders vorsichtig. Kommt gut an!
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4: Guten Morgen zusammen an diesem 1. September. Willkommen zum Start in die neue Woche und gleichzeitig in einen ganz neuen Monat. Der Sommer verabschiedet sich langsam und wir machen bei euch weiter mit einem Disco-Track, der garantiert schon in jedem Wohnzimmer gefeiert wurde. Wonti und Coolty mit The Magic Key. Danach wird's ordentlich getanzt, denn gleich hüpft für euch der Affe, Tones and I mit Dance Monkey.

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0: 8 Uhr, hier ist euer City-Radio. Und das sind, mit KI-Unterstützung, die aktuellen Temperaturen für eure City. Riegelsberg 11, Schwalbach 12, Bexbach 11, Schiffweiler 11 und Namborn 11 Grad. Mehr vom Wetter gleich.
1: Und jetzt in Kürze das Wichtigste aus dem Saarland und der Region. Gleich zwei Brände forderten in der Nacht im Grenzort Großrosseln und im französischen Rossbruck rund 90 Einsatzkräfte. Das Feuer zerstörte ein Wohnhaus und mehrere Container. Die Ursache für das doppelte Unglück bleibt unklar. In Spiesen-Elversberg eskalierte ein Polizeieinsatz nach Verdacht auf Einbruch. Ein Mann geriet völlig außer Kontrolle, attackierte Beamte und wurde unter Einfluss von Drogen festgenommen. In Sulzbach griff ein nächtlicher Autobrand auf ein Wohnhaus über. Die Polizei ermittelt wegen möglicher Brandstiftung. Zusammenhänge mit Streitigkeiten vor Ort sind noch offen. Ausführliches dazu gleich um 9:30. Jetzt die Meldungen aus aller Welt.
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3: Ich bin David Büchner. Die umstrittene Einkommensteuerreform der schwarz-roten Bundesregierung soll noch in dieser Woche ins Kabinett kommen. Nach Informationen der deutschen Presseagentur gibt es eine Einigung bei den letzten Details. Damit könne das Paket morgen im Kabinett beschlossen werden, heißt es aus dem Finanzministerium. Die Reform soll besonders Familien mit Kindern und niedrige und mittlere Einkommen entlasten. Zur Gegenfinanzierung soll unter anderem die Reichensteuer etwas früher greifen. Die Bahn setzt ab heute das neue Alkoholverbot stufenweise an ihren Bahnhöfen um. Das soll für mehr Sicherheit sorgen, für Fahrgäste und Angestellte. Aber es gibt auch Kritik an dem Verbot.
4: Deutlich weniger Müll und Gewalt. Diese Bilanz zieht die Bahn nach einem Modellprojekt. An 30 Bahnhöfen gilt das Verbot nämlich schon. Ab heute kommen 4 dazu, unter anderem der Berliner Hauptbahnhof. Bis Mitte Oktober soll das Verbot dann an allen 5.400 Bahnhöfen gelten. Es ist dann verboten, Alkohol im Bahnhofsgebäude und an den Gleisen zu trinken. Der Konsum in Bahnhofskneipen und in Fernzügen bleibt aber erlaubt. Kritiker sagen, dieses Verbot könne gar nicht kontrolliert werden. Dafür fehlt schlicht das Personal. Thomas Bremser, Nachrichtenredaktion.
3: Abnehmspritzen gibt es bei uns in Deutschland schon länger. Ab heute bieten Apotheken das Medikament aber auch als Tablette an. Während einige begeistert sind, warnen andere schon vor dubiosen Anbietern.
5: Schlucken ist für viele angenehmer als Spritzen und manche Apotheken rechnen offenbar schon mit einem wahren Ansturm auf die Abnehmpille. Die gibt's allerdings nur auf Rezept. Man muss sie täglich nehmen und aus eigener Tasche zahlen, aber sie habe vergleichbare Effekte wie die Spritze, sagen Fachleute. Allerdings betonen sie, die Pille ist kein Lifestyle-Produkt und sie warnen auch vor unseriösen Online-Anbietern oder auch Online-Ärzten. Claudia Wächter, Nachrichtenredaktion.
3: Nach dem weltweiten Ausfall entspannt sich die Lage bei den E-Mail-Diensten von Microsoft wieder. Noch sind nicht alle Nutzer wieder online, aber die betroffenen Systeme laufen nach Angaben des Konzerns schrittweise wieder an. Ein technischer Fehler hatte laut Microsoft den Zugriff auf die Mail-Server blockiert. Über Stunden konnte sich niemand einloggen oder Nachrichten senden und empfangen.
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0: 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Über dem Saarland hängen im Moment viele Wolken, dazu um die 12 Grad. Heute bleibt's überwiegend bewölkt, später wird sommerlich warm mit ungefähr 26 bis 27 Grad. Trocken. Und so wird's die nächsten Tage bei uns. Mittwoch wieder wolkenreich und warm um die 28 Grad. Donnerstag etwas heller mit ein paar Auflockerungen um die 26 Grad.
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7: Der aktuelle Blick auf die Straßen im Saarland. L157 Merzig Richtung Weißkirchen. Zwischen Merzig und Brotdorf besteht Gefahr durch eine ungesicherte Unfallstelle und durch ein totes Tier auf der Fahrbahn. Und L343 Hülsweiler Laurentiusstraße. In Höhe zum Schützenberg in beiden Richtungen Verkehrsbeeinträchtigung durch einen Unfallaufnahme, bis auf Weiteres gesperrt, fahren Sie bitte besonders vorsichtig. Kommt gut an.
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0: Guten Morgen zusammen, schön, dass ihr wieder mit dabei seid an diesem Dienstag. Der September ist da, der Sommer verabschiedet sich langsam, aber musikalisch bleibt's bei uns weiter richtig heiß. Gleich geht's los mit Meghan Trainor, die uns sagt, worauf's wirklich ankommt. All About That Bass. Und danach wird's richtig herzerwärmend mit Milo und Florence Amer und ihrem Song Castaways.

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1: In Großrosseln gab es in der Nacht einen ziemlich ungewöhnlichen Feuerwehreinsatz direkt an der Grenze zu Frankreich. Und dazu ist Heike Baerbach bei uns im Studio. Hallo Heike. Heike, was ist da grundsätzlich passiert?
2: Hallo. Es ging um zwei Brände, die fast gleichzeitig ausgebrochen sind. Und zwar in Nassweiler auf deutscher Seite und direkt gegenüber in Rossbruck auf französischer Seite. In Nassweiler brannte der Dachstuhl eines Wohnhauses in der Straße Bremerhof. Auf der anderen Straßenseite, schon in Frankreich, standen mehrere Container in Flammen. Insgesamt waren rund 80 deutsche Feuerwehrleute im Einsatz. Dazu kamen französische Kräfte.
1: Das klingt nach einer sehr unübersichtlichen Lage. Wie lief der Einsatz denn ab?
2: Der erste Alarm kam gegen 1.15 Uhr in der Nacht zum Montag rein. Beim Wohnhaus war anfangs unklar, ob noch Menschen drin sind. Die Feuerwehr konnte aber nicht einfach rein, weil im Haus schon eine Treppe eingestürzt war und auch Teile der Decke kaputt waren. Deshalb haben die Einsatzkräfte von außen gearbeitet, mit Drehleiter und tragbaren Leitern. Hinweise auf Menschen im Gebäude gab es am Ende zum Glück nicht. Das Haus ist aber so stark beschädigt, dass es im Moment nicht bewohnbar ist.
1: Und wie geht es jetzt weiter? Weiß man schon, ob die beiden Brände zusammenhängen?
2: Nein, das ist aktuell noch offen. Die Feuerwehr konnte zur Brandursache und zur Schadenshöhe noch nichts sagen. Geklärt werden muss auch, ob der Dachstuhlbrand und der Containerbrand auf französischer Seite etwas miteinander zu tun haben. Die Polizei war auf beiden Seiten der Grenze vor Ort. Jetzt müssen die Ermittlungen zeigen, was genau passiert ist.
1: Also, in Nassweiler und Rossbruck haben fast zeitgleich ein Wohnhaus und mehrere Container gebrannt. Verletzt wurde nach bisherigem Stand niemand. Die Ursache ist aber noch unklar. Danke, Heike.
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0: 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Und das sind, mit KI-Unterstützung, die aktuellen Temperaturen für eure City. Saarbrücken 14, Dillingen 13, St. Ingbert 13, Illingen 13 und Tholey 12 Grad. Mehr vom Wetter gleich. Und damit ein kurzer Blick auf die Nachrichtenlage. Die Bundesregierung hat sich auf die umstrittene Einkommensteuerreform geeinigt. Das Paket soll morgen im Kabinett beschlossen werden. Die Deutsche Bahn führt ab heute schrittweise ein Alkoholverbot an Bahnhöfen ein. Bis Oktober soll es an allen 5.400 Bahnhöfen gelten. Apotheken bieten Abnehmmittel ab sofort auch in Tablettenform an. Rezeptpflichtig und nur zur täglichen Einnahme. Experten warnen vor unseriösen Online-Anbietern. Und damit zu den Nachrichten aus dem Saarland.
1: Mit Andreas Klein, hallo. In der Nacht zum Montag haben gleich zwei Brände im deutsch-französischen Grenzgebiet für einen Großeinsatz gesorgt. In Nassweiler bei Großrosseln hat ein Wohnhaus gebrannt. Gleichzeitig stehen auf französischer Seite, nur wenige Meter entfernt, mehrere Container in Flammen. Rund 80 Feuerwehren aus Deutschland und Frankreich rücken an. Menschen kommen nicht zu Schaden. Das Feuer beschädigt das Haus in Nassweiler so stark, dass es jetzt unbewohnbar ist. Die Polizei ermittelt, wie die beiden Brände fast gleichzeitig an zwei Orten entstehen konnten. Ein Zusammenhang ist bisher nicht bekannt. In Sulzbach brennt in der Nacht zum Sonntag ein geparktes Auto aus. Ein Autofahrer ruft die Feuerwehr, nachdem er einen Ford im Vollbrand sieht. Die Einsatzkräfte löschen die Flammen schnell und schützen das angrenzende Wohnhaus vor einem Übergreifen. Trotzdem entsteht auch dort erheblicher Schaden. Am Gebäude springen Fenster, Rollläden schmelzen, Rauch zieht in mehrere Wohnungen. Hinweise auf Brandstiftung prüft die Polizei. Ein auffällig geparkter Mini mit zwei Männern sorgt für Gesprächsstoff. Ein Zusammenhang ist aber unklar. Es laufen noch Ermittlungen zur Ursache und möglichen Verdächtigen. Ein weiterer Einsatz beschäftigt die Feuerwehr St. Ingbert in der Nacht von Freitag auf Samstag. Eine Person stürzt von einer Bahntrasse einen steilen Hang hinab. Bauarbeiter schlagen Alarm. Feuerwehr, Rettungsdienst und Polizei suchen und finden die verletzte Person. Spezialkräfte sichern den Hang und bergen die Person mit Seiltechnik. Nach mehr als zwei Stunden ist der Einsatz beendet. Zum Gesundheitszustand der Person gibt es noch keine Informationen. Am Samstagnachmittag kommt es in Spiesen-Elversberg zu einem Polizeieinsatz. Ein Bewohner meldet einen möglichen Einbruch. Die Polizei findet eine beschädigte Tür. Im Zuge der Ermittlungen soll ein Nachbar die Beamten provoziert haben. Laut Polizei hält der Mann eine Schere in Richtung der Einsatzkräfte und leistet Widerstand. Die Polizisten fixieren ihn mit Handschellen. Er steht offenbar unter Drogen und verbringt die Nacht im Polizeigewahrsam. Soweit das Neueste aus der Region für den Moment. Weitere Nachrichten findet ihr auf blaulichtreport-saarland.de.
0: 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Im Saarland startet es mit viel Bewölkung und etwa 12 Grad. In den nächsten Stunden ändert sich am trockenen Wetter wenig. Die Temperaturen klettern aber deutlich nach oben auf rund 26 bis 27 Grad. Und so wird's die nächsten Tage bei uns. Mittwoch bleibt's eher grau und sehr warm um die 28 Grad. Donnerstag mehr Licht am Himmel, etwa 26 Grad. 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
3: Der aktuelle Blick auf die Straßen im Saarland. L157 Merzig Richtung Weißkirchen. Zwischen Merzig und Brotdorf besteht Gefahr durch eine ungesicherte Unfallstelle und durch ein totes Tier auf der Fahrbahn. Und? L343 Hülsweiler Laurentiusstraße. In Höhe zum Schützenberg in beiden Richtungen Verkehrsbeeinträchtigung durch einen Unfallaufnahme. Bis auf Weiteres gesperrt. Fahren Sie bitte besonders vorsichtig. Kommt gut an.
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0: Schön, dass ihr wieder dabei seid an diesem Dienstagmorgen, dem 1. September. Der Herbst klopft quasi schon an die Tür, aber musikalisch bleiben wir noch voll im Sommermodus. Weiter geht's mit Walk the Moon und Shut Up and Dance. Direkt danach schickt Shakira zusammen mit Wyclef Jean die Hüften in Bewegung mit Hips Don't Lie.
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0: 9 Uhr, hier ist euer City-Radio. Und das sind, mit KI-Unterstützung, die aktuellen Temperaturen für eure City. Heusweiler 15, Savellingen 15, Mandelbachtal 13, Ottweiler 14 und Freisen 12 Grad. Mehr vom Wetter gleich.
1: Und jetzt in Kürze das Wichtigste aus Saarland und der Region. Erneut ist in Saarbrücken eine Saarbahn mit einem Auto kollidiert. Die Strecke stadtauswärts bleibt für den Berufsverkehr gesperrt. Es ist bereits der zweite derartige Unfall binnen zwei Tagen. In Großrosseln und dem französischen Rossbruck gab es fast zeitgleich verheerende Brände auf beiden Seiten der Grenze. Rund 80 Einsatzkräfte verhinderten Schlimmeres und arbeiteten dabei vorbildlich zusammen. In Spiesen-Elversberg endete ein zunächst gemeldeter Einbruch in einem massiven Polizeieinsatz. Ein Mann widersetzte sich heftig und musste festgenommen werden. Ausführliches dazu gleich um halb. Jetzt die Meldungen aus aller Welt.
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3: Ich bin Babette Büchner. Nach der Sturzflutkatastrophe im Himalaya ist die Zahl der Toten in Nepal und Tibet auf mehr als 1000 gestiegen. Vermisst werden noch über 5000 Menschen. Experten warnen unterdessen vor dem Ausbruch gefährlicher Krankheiten. Mitarbeiter der Hilfsorganisation Save the Children berichten von katastrophalen hygienischen Bedingungen und vielen Leichensäcken am Straßenrand. Die umstrittene Einkommensteuerreform der schwarz-roten Bundesregierung soll noch in dieser Woche ins Kabinett und die erste formelle Hürde nehmen. Nach Angaben des Finanzministeriums gibt es eine Einigung bei den letzten Details.
4: Profitieren sollen vor allem Familien mit Kindern, aber auch Leute mit kleineren und mittleren Einkommen. Unterm Strich sind Entlastungen von jährlich 10 Milliarden Euro geplant, ab 2028. Und finanziert wird es dann, so der Plan, durch die Reichensteuer, die etwas früher greift, und eine neue Superreichensteuer. Tempo machen ist also angesagt. Morgen könnte das Paket im Kabinett beschlossen werden. Danach ist dann der Bundestag am Zug. Claudia Wächter, Nachrichtenredaktion.
3: Nach dem weltweiten Ausfall entspannt sich die Lage bei den E-Mail-Diensten von Microsoft wieder. Noch sind nicht alle Nutzer wieder online, aber die betroffenen Systeme laufen nach Angaben des Konzerns schrittweise wieder an.
5: Probleme beim Empfang und Versand von E-Mails oder direkt schon beim Login. Auf Störungsportalen gingen in kurzer Zeit zehntausende Beschwerden ein. Grund für den Ausfall war laut Microsoft ein Fehler in der Cloud-Infrastruktur von Exchange Online. Techniker des Konzerns haben Gegenmaßnahmen eingeleitet und in der Nacht gezielt Korrekturen auf den betroffenen Servern eingespielt. Bei einigen Nutzern kann es aber wohl noch dauern, bis alle Rückstaus im E-Mail-Versand vollständig abgearbeitet sind und die Synchronisation weltweit wieder stabil läuft. Katrin Müller, Nachrichtenredaktion.
3: Ob bei Hausaufgaben oder Referaten, ältere Schüler nutzen fast ohne Ausnahme künstliche Intelligenz. Das zeigt eine Survey-Umfrage im Auftrag von Vodafone. Viele von ihnen greifen sogar täglich oder mehrmals pro Woche auf die KI zurück. Nur 2% der Befragten nutzen ChatGPT und Co. demnach bei der Recherche nie. Bei der Hausaufgabenerstellung verzichten nur 4% komplett auf den KI-Support.
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0: Im Saarland ist es gerade überwiegend bewölkt bei rund 12 Grad. In den kommenden Stunden bleibt der Himmel meist grau und es wird deutlich wärmer, am Ende um die 26 bis 27 Grad. Regen ist keiner dabei. Und so wird's die nächsten Tage bei uns. Mittwoch weiter viele Wolken, um die 28 Grad. Donnerstag freundlicher mit mehr Sonne, etwa 26 Grad.
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7: Der aktuelle Blick auf die Straßen im Saarland. A6 Kaiserslautern Richtung Metz, Saarbrücken. Zwischen Homburg und dem Kreuz Neunkirchen besteht Gefahr durch einen defekten Pkw. Kommt gut an.
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0: Schön, dass ihr da seid an diesem Dienstagmorgen, dem 1. September. Der Sommer verabschiedet sich, aber musikalisch bleiben wir top drauf. Gleich geht's weiter mit Shania Twain und Forever and For Always. Danach wird's britisch mit Texas und The Conversation. Viel

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1: Schon wieder ein Unfall mit der Saarbahn. Diesmal mitten in Saarbrücken. Und darüber sprechen wir jetzt mit unserer Redakteurin Heike Baerbach. Hallo Heike.
2: Hallo.
1: Heike, was ist da am Montagmorgen grundsätzlich passiert?
2: In der Saarbrücker Innenstadt ist eine Saarbahn mit einem Auto zusammengestoßen. Passiert ist das am Montagmorgen, 1. September, zwischen den Haltestellen Trierer Straße und Ludwigsstraße. Ungefähr auf Höhe vom Sinistar Kino. Nach ersten Informationen ist die Strecke stadtauswärts im Moment blockiert. Das sorgt natürlich gerade im Berufsverkehr für Probleme.
1: Weiß man schon, wie es zu dem Zusammenstoß kam?
2: Genau das ist im Moment noch offen. Auf Bildern von der Unfallstelle ist zu sehen, dass ein schwarzer Volvo quer vor der Saarbahn steht, direkt im Gleisbereich oder zumindest unmittelbar daneben. Es sieht so aus, als könnte der Wagen die Gleise überquert haben oder in den Bereich der Saarbahn geraten sein. Aber das ist nur eine mögliche Erklärung nach dem Unfallbild. Bestätigt ist das bisher nicht.
1: Und wie geht es jetzt weiter? Was ist noch unklar?
2: Die Polizei nimmt den Unfall auf. Und erst danach kann die Strecke wohl wieder freigegeben werden. Unklar ist aktuell auch noch, ob jemand verletzt wurde und wie hoch der Schaden an der Saarbahn und an dem Auto ist. Von der Saarbahn selbst gab es zum Zeitpunkt der ersten Meldung noch keine genaueren Infos. Auffällig ist aber, es ist schon der zweite Unfall zwischen Saarbahn und Auto innerhalb von 2 Tagen. Am Sonntagabend gab es einen ähnlichen Vorfall in Riegelsberg mit 2 Verletzten.
1: Also, in Saarbrücken ist am Montagmorgen eine Saarbahn mit einem Volvo zusammengestoßen. Die Strecke stadtauswärts ist wegen der Unfallaufnahme blockiert. Der genaue Hergang ist noch offen. Sobald es gesicherte neue Informationen gibt, melden wir das natürlich. Danke, Heike.
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0: Es ist 9:30. 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Und das sind mit KI-Unterstützung die aktuellen Temperaturen für eure City. Völklingen 16, Lebach 16, Blieskastel 15, Eppelborn 16 und St. Wendel 15 Grad. Mehr vom Wetter gleich. Und damit ein kurzer Blick auf die Nachrichtenlage. Nach der Sturzflut im Himalaya steigt die Zahl der Toten in Nepal und Tibet auf über 1.000. Mehr als 5.000 Menschen gelten weiterhin als vermisst. Die Bundesregierung will die umstrittene Einkommenssteuerreform mit Entlastungen vor allem für Familien und mittlere Einkommen noch diese Woche im Kabinett beschließen. Eine Umfrage ergibt, ältere Schüler in Deutschland nutzen künstliche Intelligenz fast durchgehend für Hausaufgaben und Referate. Und damit zu den Nachrichten aus dem Saarland.
1: Mit Andreas Klein, hallo. In Saarbrücken hat es am Montagmorgen erneut einen Unfall mit der Saarbahn gegeben. Zwischen den Haltestellen Trierer Straße und Ludwigsstraße ist ein Saarbahnzug mit einem schwarzen Volvo zusammengestoßen. Der Wagen stand quer auf den Gleisen. Die Strecke stadtauswärts ist aktuell gesperrt. Wie es zu dem Unfall kam, bleibt bislang unklar. Polizei und Saarbahn haben dazu noch keine Details veröffentlicht. Ob es Verletzte gibt oder wie hoch der Schaden ist, wissen wir derzeit nicht. Pendler sollten sich auf Verzögerungen einstellen. Es ist schon der zweite Unfall dieser Art innerhalb von 2 Tagen. Am Sonntagabend war in Riegelsberg ebenfalls ein PKW mit der Saarbahn kollidiert. 2 Menschen mussten verletzt versorgt werden. Auch in anderen Teilen der Region gab es in der Nacht mehrere Einsätze für die Feuerwehr. In Saarbrücken-Güdingen standen auf dem Festplatz an der Friedrich-Ebert-Straße kurz nach Mitternacht 2 Autos in Flammen. Die Feuerwehr war schnell vor Ort und konnte das Feuer zügig löschen. Beide Fahrzeuge wurden stark beschädigt. Warum das Feuer ausgebrochen ist, ist noch nicht bekannt. Die Polizei ermittelt. Eine außergewöhnliche Lage hat es in der Nacht zum Montag an der Grenze bei Großrosseln und Rossbruck gegeben. Im Großrosseler Ortsteil Nassweiler hat ein Dachstuhl eines Wohnhauses gebrannt. Fast zeitgleich brannten auf der französischen Seite in Rossbruck mehrere Container. Deutsche und französische Feuerwehren waren im Einsatz und konnten die Brände unter Kontrolle bringen. Das Wohnhaus ist nun unbewohnbar. Verletzt wurde laut Feuerwehr niemand. Warum es zu den beiden Bränden kam und ob ein Zusammenhang besteht, ist offen. In Spiesen-Elversberg hat die Polizei Samstagnachmittag einen größeren Einsatz gehabt. Ein Mann hielt sich nach einem gemeldeten Einbruch verdächtig auf und leistete Widerstand gegen die Beamten. Er soll nach den Einsatzkräften getreten und geschlagen und sogar eine Schere in ihre Richtung gehalten haben. Die Polizei konnte ihn schließlich fesseln und brachte ihn ins Gewahrsam. Der Mann stand laut Polizei unter dem Einfluss berauschender Mittel. Soweit das Neueste aus der Region für den Moment. Weitere Nachrichten findet ihr auf blaulichtreport-saarland.de.
0: 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Über dem Saarland hängen im Moment viele Wolken, dazu um die 12 Grad. Heute bleibt's überwiegend bewölkt, später wird's sommerlich warm mit ungefähr 26 bis 27 Grad. Trocken. Und so wird's die nächsten Tage bei uns. Mittwoch wieder wolkenreich und warm um die 28 Grad. Donnerstag etwas heller mit ein paar Auflockerungen um die 26 Grad. 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
3: Der aktuelle Blick auf die Straßen im Saarland. A6 Kaiserslautern Richtung Metz-Saarbrücken. Zwischen Homburg und dem Kreuz Neunkirchen besteht Gefahr durch einen defekten PKW. Und A8 Saarlouis Richtung Luxemburg. Zwischen Rehlingen und Merzig besteht Gefahr durch ein liegen gebliebenes Fahrzeug auf dem Standstreifen. Wir wünschen euch eine gute Fahrt.
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0: Schön, dass ihr an diesem Dienstagmorgen wieder mit dabei seid. Der September ist da und die Woche nimmt Fahrt auf. Passend dazu jetzt erstmal ordentlich Tempo. Jetstream mit Starlight. Und danach lassen wir es mit Christopher Cross und Ride Like the Wind so richtig windig werden.

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1: Goliath, ein mittelgroßer, unkastrierter Mischlingsrüde, lebt seit 2024 im Tierheim Linksbachhof. Auch wenn er nach außen hin präsent wirkt, ist er im Kern ein unsicherer Hund, der dringend klare Führung und Sicherheit durch seine Menschen benötigt. Während er bei Bezugspersonen sehr aufgeschlossen ist, zeigt er sich Fremden gegenüber misstrauisch und territorial wachsam. Gesucht wird ein hundeerfahrenes, kinderloses Zuhause ohne Kleintiere, das ihm ein geregeltes Umfeld und konsequente Strukturen bietet.

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0: 10 Uhr, hier ist euer City-Radio. Und das sind, mit KI-Unterstützung, die aktuellen Temperaturen für eure City. Riegelsberg 17, Schwalbach 18, Bexbach 17, Schiffweiler 17 und Namborn 16 Grad. Mehr vom Wetter gleich.
1: Und jetzt in Kürze das Wichtigste aus dem Saarland und der Region. Erneut ist in Saarbrücken eine Saarbahn mit einem Auto kollidiert. Die Strecke stadtauswärts bleibt für den Berufsverkehr gesperrt. Es ist bereits der zweite derartige Unfall binnen zwei Tagen. In Großrosseln und dem französischen Rossbruck gab es fast zeitgleich verheerende Brände auf beiden Seiten der Grenze. Rund 80 Einsatzkräfte verhinderten Schlimmeres und arbeiteten dabei vorbildlich zusammen. In Spiesen-Elversberg endete ein zunächst gemeldeter Einbruch in einem massiven Polizeieinsatz. Ein Mann widersetzte sich heftig und musste festgenommen werden. Ausführliches dazu gleich um halb. Jetzt die Meldungen aus aller Welt.
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3: Ich bin Babit Büchner. Nach der gewaltigen Sturzflut im Himalaya ist die Zahl der Toten in Nepal und Tibet auf mehr als 1000 gestiegen. Helfer berichten unterdessen von katastrophalen hygienischen Bedingungen im Unglücksgebiet.
4: Damit wurde eine erschütternde Marke überschritten und die Zahl durfte in den nächsten Tagen und Wochen noch dramatisch steigen. Den Statistiken zufolge werden noch tausende Menschen vermisst, darunter auch einige Deutsche. Mittlerweile erreichen die Rettungsteams auch auf dem Boden abgelegene Regionen. Bisher waren sie vor allem mit Hubschraubern im Einsatz. Experten warnen nun zunehmend vor drohenden Krankheitsausbrüchen, weil vielerorts Leichensäcke herumliegen und das Wasser verschmutzt ist. Es drohen Seuchen wie die Cholera. Aus Bangkok, Carola Frenzen.
3: Die Verteidigungsminister der EU-Staaten wollen heute bei einem informellen Treffen in Irland über die weitere militärische Unterstützung der Ukraine beraten. Im Mittelpunkt steht dabei die Frage, wie die Luftverteidigung des Landes gestärkt werden kann. In der Nacht hat Russland die Hauptstadt Kiew erneut mit Raketen und Drohnen angegriffen. Die Militärverwaltung meldete auf der Plattform Telegram 3 Tote und 5 Verletzte. Ob für Hausaufgaben oder Referate, ältere Schüler nutzen fast ohne Ausnahme künstliche Intelligenz, viele von ihnen sogar täglich. Das hat eine Survey-Umfrage im Auftrag von Vodafone unter 16- bis 19-Jährigen ergeben.
5: Wenn es zum Beispiel um die Recherche für Referate oder Hausarbeiten geht, sagen nur 2% nie, auf KI-Support zurückzugreifen. Für die eigentliche Erstellung der Hausaufgaben nutzen fast 70% täglich oder mehrmals in einer Woche künstliche Intelligenz. Denken die Jugendlichen also gar nicht mehr selbst nach, sondern lassen die KI denken? Die Umfrage legt das nahe und daher sagen die Macher in ihrer Bilanz auch, Technologie sollte das Denken unterstützen, nicht ersetzen. Uli Reitinger, Nachrichtenredaktion.
3: Der große Microsoft-Ausfall ist fast überstanden. Noch sind nicht alle Nutzer wieder online, aber die betroffenen E-Mail-Dienste laufen nach Angaben des Konzerns schrittweise wieder an. Ein technischer Fehler hatte laut Microsoft den Zugang auf die Mail-Server blockiert. Über Stunden konnte sich niemand einloggen oder Nachrichten senden und empfangen.
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0: Draußen im Saarland, bedeckt und um die 17 Grad. Regen ist keiner dabei und im weiteren Tagesverlauf klettern die Werte auf rund 24 Grad. Und so wird's die nächsten Tage bei uns. Mittwoch bleibt's bewölkt und sehr warm. Früh um die 15, später um die 28 Grad. Donnerstag dann weiter mit Wolken, morgens um die 12, tagsüber um die 26 Grad.
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6: Der aktuelle Blick auf die Straßen im Saarland. A8 Saarlouis Richtung Luxemburg. Zwischen Rehlingen und Merzig besteht Gefahr durch ein liegengebliebenes Fahrzeug auf dem Standstreifen. Und A8 Luxemburg Richtung Saarlouis. In der Nähe von Dillingen Mitte wird aktuell auf der Strecke gearbeitet. Wir wünschen euch eine gute Fahrt.
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0: 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Und das sind, mit KI-Unterstützung, die aktuellen Temperaturen für eure City. Püttlingen 19, Saarlouis 19, Homburg 17, Neunkirchen 18 und Nofelden 18 Grad. Mehr vom Wetter gleich. Und damit ein kurzer Blick auf die Nachrichtenlage. Nach den schweren Sturzfluten im Himalaya ist die Zahl der Todesopfer in Nepal und Tibet auf über 1000 gestiegen. Die Rettungsarbeiten laufen weiterhin auf Hochtouren und Experten warnen vor Seuchengefahr. Die EU-Verteidigungsminister beraten heute in Irland über weitere militärische Unterstützung und bessere Luftabwehr für die Ukraine. Nach russischen Angriffen meldet Kiew 3 Tote und 5 Verletzte. Eine Umfrage zeigt, fast alle älteren Schüler nutzen regelmäßig künstliche Intelligenz für Hausaufgaben und Referate. Rund 70% greifen dabei täglich oder mehrmals pro Woche auf KI zurück. Und damit zu den Nachrichten aus dem Saarland.
1: Mit Andreas Klein, hallo. In Saarbrücken hat es am Montagmorgen erneut einen Unfall mit der Saarbahn gegeben. Zwischen den Haltestellen Trierer Straße und Ludwigsstraße ist ein Saarbahnzug mit einem schwarzen Volvo zusammengestoßen. Der Wagen stand quer auf den Gleisen. Die Strecke stadtauswärts ist aktuell gesperrt. Wie es zu dem Unfall kam, bleibt bislang unklar. Polizei und Saarbahn haben dazu noch keine Details veröffentlicht. Ob es Verletzte gibt oder wie hoch der Schaden ist, wissen wir derzeit nicht. Pendler sollten sich auf Verzögerungen einstellen. Es ist schon der zweite Unfall dieser Art innerhalb von 2 Tagen. Am Sonntagabend war in Riegelsberg ebenfalls ein PKW mit der Saarbahn kollidiert. 2 Menschen mussten verletzt versorgt werden. Auch in anderen Teilen der Region gab es in der Nacht mehrere Einsätze für die Feuerwehr. In Saarbrücken-Güdingen standen auf dem Festplatz an der Friedrich-Ebert-Straße kurz nach Mitternacht 2 Autos in Flammen. Die Feuerwehr war schnell vor Ort und konnte das Feuer zügig löschen. Beide Fahrzeuge wurden stark beschädigt. Warum das Feuer ausgebrochen ist, ist noch nicht bekannt. Die Polizei ermittelt. Eine außergewöhnliche Lage hat es in der Nacht zum Montag an der Grenze bei Großrosseln und Rossbruck gegeben. Im Großrosseler Ortsteil Nassweiler hat ein Dachstuhl eines Wohnhauses gebrannt. Fast zeitgleich brannten auf der französischen Seite in Rossbruck mehrere Container. Deutsche und französische Feuerwehren waren im Einsatz und konnten die Brände unter Kontrolle bringen. Das Wohnhaus ist nun unbewohnbar, verletzt wurde laut Feuerwehr niemand. Warum es zu den beiden Bränden kam und ob ein Zusammenhang besteht, ist offen. In Spiesen-Elversberg hat die Polizei Samstagnachmittag einen größeren Einsatz gehabt. Ein Mann hielt sich nach einem gemeldeten Einbruch verdächtig auf und leistete Widerstand gegen die Beamten. Er soll nach den Einsatzkräften getreten und geschlagen und sogar eine Schere in ihre Richtung gehalten haben. Die Polizei konnte ihn schließlich fesseln und brachte ihn ins Gewahrsam. Der Mann stand laut Polizei unter dem Einfluss berauschender Mittel. Soweit das Neueste aus der Region für den Moment. Weitere Nachrichten findet ihr auf blaulichtreport-saarland.de.
0: 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Im Saarland ist es gerade bedeckt bei rund 17 Grad. In den kommenden Stunden bleibt es trocken und die Temperaturen steigen auf um die 24 Grad. Und so wird's die nächsten Tage bei uns. Mittwoch bleibt es wolkig und deutlich wärmer. Morgens um die 15, tagsüber um die 28 Grad. Donnerstag weiter freundlich mit Wolken, früh um die 12, am Tag um die 26 Grad. 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
2: Der aktuelle Blick auf die Straßen im Saarland. A8 Saarlouis Richtung Luxemburg. Zwischen Rehlingen und Merzig besteht Gefahr durch ein liegengebliebenes Fahrzeug auf dem Standstreifen. Und A8 Luxemburg Richtung Saarlouis. In der Nähe von Dillingen Mitte wird aktuell auf der Strecke gearbeitet. Wir wünschen euch eine gute Fahrt. 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

0: 11 Uhr, hier ist euer City-Radio. Und das sind, mit KI-Unterstützung, die aktuellen Temperaturen für eure City. Heusweiler 19, Savellingen 20, Mandelbachtal 18, Ottweiler 19 und Freisen 17 Grad. Mehr vom Wetter gleich.
1: Und jetzt in Kürze das Wichtigste aus Saarland und der Region. Erneut kam es in Saarbrücken zu einem Unfall zwischen Saarbahn und Auto. Ursache und mögliche Verletzte sind bislang unklar. Pendler mussten Verzögerungen in Kauf nehmen. In Güdingen waren zwei brennende Autos in der Nacht Anlass für einen größeren Feuerwehreinsatz. Zur Brandursache konnte die Feuerwehr noch nichts sagen. Nahe der Grenze bei Großrosseln standen zeitgleich ein Wohnhaus und mehrere Container in Flammen. Deutsche und französische Einsatzkräfte arbeiteten eng zusammen. Auch hier bleibt die Ursache offen. Ausführliches dazu gleich um halb. Jetzt die Meldungen aus aller Welt.
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3: Ich bin Babette Büchner. Die Bundesregierung will sich bald zu den Urhebern des Drohnenangriffs am Flughafen Leipzig-Halle äußern und auch Konsequenzen verkünden. Außenminister Johann Wadephul hat nun eine ausgewogene und überlegte Reaktion angekündigt.
4: Deutschland lässt sich in keiner Weise einschüchtern und das wird auch weiterhin die Grundeinstellung unserer Politik sein. Von unserer Seite gibt es keine Überreaktionen, aber Reaktionen, wenn wir angegriffen werden.
3: Zu den konkreten Maßnahmen äußerte er sich nicht. Die Verteidigungsminister der EU-Staaten wollen heute bei einem informellen Treffen in Irland über die weitere militärische Unterstützung der Ukraine beraten. Im Mittelpunkt steht dabei die Frage, wie die Luftverteidigung des Landes gestärkt werden kann. In der Nacht hat Russland die Ukraine erneut mit Raketen und Drohnen angegriffen. Präsident Selenskyj sprach auf der Plattform X von insgesamt 12 Toten und Dutzenden Verletzten. Nach der gewaltigen Sturzflut im Himalaya ist die Zahl der Toten in Nepal und Tibet auf mehr als 1000 gestiegen. Helfer berichten unterdessen von katastrophalen hygienischen Bedingungen im Unglücksgebiet.
5: Damit wurde eine erschütternde Marke überschritten und die Zahl durfte in den nächsten Tagen und Wochen noch dramatisch steigen. Den Statistiken zufolge werden noch tausende Menschen vermisst. Darunter auch einige Deutsche. Mittlerweile erreichen die Rettungsteams auch auf dem Boden abgelegene Regionen. Bisher waren sie vor allem mit Hubschraubern im Einsatz. Experten warnen nun zunehmend vor drohenden Krankheitsausbrüchen, weil vielerorts Leichensäcke herumliegen und das Wasser verschmutzt ist. Es drohen Seuchen wie die Cholera. Aus Bangkok, Carola Frenzen.
3: Auf Anhieb verstehen, was das Finanzamt schreibt. Daran haben Bund und Länder auf Initiative Nordrhein-Westfalens gearbeitet. Das Ergebnis? 730 Textbausteine, die in der täglichen Korrespondenz der Steuerverwaltungen mit den Bürgern zum Einsatz kommen, wurden in einfache Sprache umformuliert. Ab sofort sollen die Verbesserungen nun bundesweit umgesetzt werden, sagte ein Sprecher des NRW-Finanzministeriums.
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0: Aktuell liegen wir im Saarland unter einer dichten Wolkendecke, etwa 17 Grad. Es bleibt heute trocken, später geht's hoch auf ungefähr 24 Grad. Und so wird's die nächsten Tage bei uns. Mittwoch viele Wolken und warm, in der Früh um die 15, am Tag um die 28 Grad. Donnerstag ebenfalls wolkig, morgens um die 12 und nachmittags um die 26 Grad.
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6: Der aktuelle Blick auf die Straßen im Saarland. A8 Saarlouis Richtung Luxemburg. Zwischen Rehlingen und Merzig besteht Gefahr durch ein liegengebliebenes Fahrzeug auf dem Standstreifen. Und A8 Luxemburg Richtung Saarlouis. In der Nähe von Dillingen Mitte wird aktuell auf der Strecke gearbeitet. Wir wünschen euch eine gute Fahrt. 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

0: 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Und das sind, mit KI-Unterstützung, die aktuellen Temperaturen für eure City. Saarbrücken 20, Dillingen 22, St. Ingbert 20, Illingen 19 und Tholey 18 Grad. Mehr vom Wetter gleich. Und damit ein kurzer Blick auf die Nachrichtenlage. Die Bundesregierung will zeitnah über die Hintergründe des Drohnenangriffs am Flughafen Leipzig-Halle informieren und Konsequenzen verkünden. Die EU-Verteidigungsminister beraten heute in Irland über weitere militärische Unterstützung und Luftverteidigung für die Ukraine. Nach der Sturzflut im Himalaya steigt die Zahl der Toten in Nepal und Tibet auf über 1000. Rettungskräfte warnen vor Seuchengefahr im Katastrophengebiet. Und damit zu den Nachrichten aus dem Saarland.
1: Mit Andreas Klein, hallo. In Saarbrücken hat es am Montagmorgen erneut einen Unfall mit der Saarbahn gegeben. Zwischen den Haltestellen Trierer Straße und Ludwigsstraße ist ein Saarbahnzug mit einem schwarzen Volvo zusammengestoßen. Der Wagen stand quer auf den Gleisen. Die Strecke stadtauswärts ist aktuell gesperrt. Wie es zu dem Unfall kam, bleibt bislang unklar. Polizei und Saarbahn haben dazu noch keine Details veröffentlicht. Ob es Verletzte gibt oder wie hoch der Schaden ist, wissen wir derzeit nicht. Pendler sollten sich auf Verzögerungen einstellen. Es ist schon der zweite Unfall dieser Art innerhalb von 2 Tagen. Am Sonntagabend war in Riegelsberg ebenfalls ein PKW mit der Saarbahn kollidiert. 2 Menschen mussten verletzt versorgt werden. Auch in anderen Teilen der Region gab es in der Nacht mehrere Einsätze für die Feuerwehr. In Saarbrücken-Güdingen standen auf dem Festplatz an der Friedrich-Ebert-Straße kurz nach Mitternacht 2 Autos in Flammen. Die Feuerwehr war schnell vor Ort und konnte das Feuer zügig löschen. Beide Fahrzeuge wurden stark beschädigt. Warum das Feuer ausgebrochen ist, ist noch nicht bekannt. Die Polizei ermittelt. Eine außergewöhnliche Lage hat es in der Nacht zum Montag an der Grenze bei Großrosseln und Rossbruck gegeben. Im Großrosseler Ortsteil Nassweiler hat ein Dachstuhl eines Wohnhauses gebrannt. Fast zeitgleich brannten auf der französischen Seite in Rossbruck mehrere Container. Deutsche und französische Feuerwehren waren im Einsatz und konnten die Brände unter Kontrolle bringen. Das Wohnhaus ist nun unbewohnbar. Verletzt wurde laut Feuerwehr niemand. Warum es zu den beiden Bränden kam und ob ein Zusammenhang besteht, ist offen. In Spiesen-Elversberg hat die Polizei Samstagnachmittag einen größeren Einsatz gehabt. Ein Mann hielt sich nach einem gemeldeten Einbruch verdächtig auf und leistete Widerstand gegen die Beamten. Er soll nach den Einsatzkräften getreten und geschlagen und sogar eine Schere in ihre Richtung gehalten haben. Die Polizei konnte ihn schließlich fesseln und brachte ihn ins Gewahrsam. Der Mann stand laut Polizei unter dem Einfluss berauschender Mittel. Soweit das Neueste aus der Region für den Moment. 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
0: 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Draußen im Saarland, bedeckt und um die 17 Grad. Regen ist keiner dabei und im weiteren Tagesverlauf klettern die Werte auf rund 24 Grad. Und so wird's die nächsten Tage bei uns. Mittwoch bleibt's bewölkt und sehr warm. Früh um die 15, später um die 28 Grad. Donnerstag dann weiter mit Wolken, morgens um die 12, tagsüber um die 26 Grad. 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
2: Der aktuelle Blick auf die Straßen im Saarland. A8 Saarlouis Richtung Luxemburg. Zwischen Rehlingen und Merzig besteht Gefahr durch ein liegengebliebenes Fahrzeug auf dem Standstreifen. Und A8 Luxemburg Richtung Saarlouis. In der Nähe von Dillingen Mitte wird aktuell auf der Strecke gearbeitet. Wir wünschen euch eine gute Fahrt. 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

0: 12 Uhr, hier ist euer City-Radio. Und das sind, mit KI-Unterstützung, die aktuellen Temperaturen für eure City. Riegelsberg 20, Schwalbach 21, Bexbach 20, Schiffweiler 20 und Namborn 20 Grad. Mehr vom Wetter gleich.
1: Und jetzt in Kürze das Wichtigste aus dem Saarland und der Region. Erneut kam es in Saarbrücken zu einem Unfall zwischen Saarbahn und Auto. Ursache und mögliche Verletzte sind bislang unklar. Pendler mussten Verzögerungen in Kauf nehmen. In Güdingen waren zwei brennende Autos in der Nacht Anlass für einen größeren Feuerwehreinsatz. Zur Brandursache konnte die Feuerwehr noch nichts sagen. Nahe der Grenze bei Großrosseln standen zeitgleich ein Wohnhaus und mehrere Container in Flammen. Deutsche und französische Einsatzkräfte arbeiteten eng zusammen. Auch hier bleibt die Ursache offen. Ausführliches dazu gleich um halb. Jetzt die Meldungen aus aller Welt.
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3: Ich bin Babit Büchner. Die Bundesregierung will sich bald dazu äußern, was Ermittler zum Drohnenangriff am Flughafen Leipzig-Halle herausgefunden haben. Außenminister Johann Wadephul hat nun eine überlegte Reaktion angekündigt. Es gebe keine Überreaktion, aber Reaktionen, wenn die Bundesrepublik angegriffen werde, so der Minister. Er reagierte damit auf die Frage, ob sich Deutschland vor möglichen Gegenreaktionen des russischen Präsidenten fürchten müsse. Nach dem Tod von König Harald legt der neue norwegische König Håkon VIII. Am Mittag im Parlament seinen Eid ab. Anschließend kann die Öffentlichkeit am geschlossenen Sarg von König Harald Abschied nehmen.
4: Nach dem Tod seines Vaters am Freitag war Håkon sofort neuer König geworden. Der Eid auf die Verfassung ist aber nun ein Teil der Zeremonien rund um den Thronwechsel. Dem gestorbenen König Harald können die Norweger bis kurz vor dessen Begräbnis persönlich die letzte Ehre erweisen. Ab dem Nachmittag wird die Schlosskapelle in Oslo geöffnet, in der der Sarg des Monarchen aufgestellt ist. Besucher dürfen dann langsam daran vorbeigehen. Aus Skandinavien, Julia Weschenbach.
3: Abnehmspritzen gibt es bei uns in Deutschland schon länger. Ab heute bieten Apotheken nun das Medikament auch als Tablette an. Während einige begeistert sind, warnen andere schon vor dubiosen Anbietern.
5: Schlucken ist für viele angenehmer als Spritzen und manche Apotheken rechnen offenbar schon mit einem wahren Ansturm auf die Abnehmpille. Die gibt's allerdings nur auf Rezept. Man muss sie täglich nehmen und aus eigener Tasche zahlen, aber sie habe vergleichbare Effekte wie die Spritze, sagen Fachleute. Allerdings betonen sie, die Pille ist kein Lifestyle-Produkt und sie warnen auch vor unseriösen Online-Anbietern oder auch Online-Ärzten. Claudia Wächter, Nachrichtenredaktion.
3: Die Deutsche Bahn hat das Verbot, an Bahnhöfen Alkohol zu trinken, heute ausgeweitet. Es gilt nun auch am Berliner Hauptbahnhof, in Berlin-Gesundbrunnen, in Kiel und Braunschweig. Bis Mitte Oktober soll das Verbot schrittweise an 5.400 Bahnhöfen umgesetzt werden. Es soll für mehr Sicherheit sorgen, für Fahrgäste und Beschäftigte. Außerdem sollen die Bahnhöfe damit sauberer werden.
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0: Im Saarland ist es gerade bedeckt bei rund 17 Grad. In den kommenden Stunden bleibt es trocken und die Temperaturen steigen auf um die 24 Grad. Und so wird's die nächsten Tage bei uns. Mittwoch bleibt es wolkig und deutlich wärmer. Morgens um die 15, tagsüber um die 28 Grad. Donnerstag weiter freundlich mit Wolken, früh um die 12, am Tag um die 26 Grad.
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6: Der aktuelle Blick auf die Straßen im Saarland. A8 Saarlouis Richtung Luxemburg. Zwischen Rehlingen und Merzig besteht Gefahr durch ein liegengebliebenes Fahrzeug auf dem Standstreifen. Und A8 Luxemburg Richtung Saarlouis. In der Nähe von Dillingen Mitte wird aktuell auf der Strecke gearbeitet. Wir wünschen euch eine gute Fahrt.

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0: Es ist 12:30, hier ist euer City-Radio. Und das sind, mit KI-Unterstützung, die aktuellen Temperaturen für eure City. Völklingen 22, Lebach 21, Blieskastel 21, Eppelborn 21 und St. Wendel 20 Grad. Mehr vom Wetter gleich. Und damit ein kurzer Blick auf die Nachrichtenlage. Die Bundesregierung will sich in Kürze zu den Ermittlungen rund um den Drohnenangriff am Flughafen Leipzig-Halle äußern. Außenminister Wadefuhl kündigt eine besonnene Reaktion an. In Norwegen legt der neue König Håkon VIII. Heute seinen Amtseid im Parlament ab. Die Bevölkerung kann anschließend am Sarg von König Harald Abschied nehmen. Abnehmpillen mit vergleichbarer Wirkung wie die Spritze sind ab sofort in deutschen Apotheken erhältlich, allerdings nur auf Rezept und mit Warnhinweisen vor unseriösen Anbietern. Und damit zu den Nachrichten aus dem Saarland.
1: Mit Andreas Klein, hallo. In Saarbrücken hat es am Montagmorgen erneut einen Unfall mit der Saarbahn gegeben. Zwischen den Haltestellen Trierer Straße und Ludwigsstraße ist ein Saarbahnzug mit einem schwarzen Volvo zusammengestoßen. Der Wagen stand quer auf den Gleisen. Die Strecke stadtauswärts ist aktuell gesperrt. Wie es zu dem Unfall kam, bleibt bislang unklar. Polizei und Saarbahn haben dazu noch keine Details veröffentlicht. Ob es Verletzte gibt oder wie hoch der Schaden ist, wissen wir derzeit nicht. Pendler sollten sich auf Verzögerungen einstellen. Es ist schon der zweite Unfall dieser Art innerhalb von 2 Tagen. Am Sonntagabend war in Riegelsberg ebenfalls ein PKW mit der Saarbahn kollidiert. 2 Menschen mussten verletzt versorgt werden. Auch in anderen Teilen der Region gab es in der Nacht mehrere Einsätze für die Feuerwehr. In Saarbrücken-Güdingen standen auf dem Festplatz an der Friedrich-Ebert-Straße kurz nach Mitternacht 2 Autos in Flammen. Die Feuerwehr war schnell vor Ort und konnte das Feuer zügig löschen. Beide Fahrzeuge wurden stark beschädigt. Warum das Feuer ausgebrochen ist, ist noch nicht bekannt. Die Polizei ermittelt. Eine außergewöhnliche Lage hat es in der Nacht zum Montag an der Grenze bei Großrosseln und Rossbruck gegeben. Im Großrosseler Ortsteil Nassweiler hat ein Dachstuhl eines Wohnhauses gebrannt. Fast zeitgleich brannten auf der französischen Seite in Rossbruck mehrere Container. Deutsche und französische Feuerwehren waren im Einsatz und konnten die Brände unter Kontrolle bringen. Das Wohnhaus ist nun unbewohnbar, verletzt wurde laut Feuerwehr niemand. Warum es zu den beiden Bränden kam und ob ein Zusammenhang besteht, ist offen. In Spiesen-Elversberg hat die Polizei Samstagnachmittag einen größeren Einsatz gehabt. Ein Mann hielt sich nach einem gemeldeten Einbruch verdächtig auf und leistete Widerstand gegen die Beamten. Er soll nach den Einsatzkräften getreten und geschlagen und sogar eine Schere in ihre Richtung gehalten haben. Die Polizei konnte ihn schließlich fesseln und brachte ihn ins Gewahrsam. Der Mann stand laut Polizei unter dem Einfluss berauschender Mittel. Soweit das Neueste aus der Region für den Moment. Weitere Nachrichten findet ihr auf blaulichtreport-saarland.de.
0: 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Aktuell liegen wir im Saarland unter einer dichten Wolkendecke, etwa 17 Grad. Es bleibt heute trocken, später geht's hoch auf ungefähr 24 Grad. Und so wird's die nächsten Tage bei uns. Mittwoch viele Wolken und warm, in der Früh um die 15, am Tag um die 28 Grad. Donnerstag ebenfalls wolkig, morgens um die 12 und nachmittags um die 26 Grad. 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
2: Der aktuelle Blick auf die Straßen im Saarland. A8 Saarlouis Richtung Luxemburg. Zwischen Rehlingen und Merzig besteht Gefahr durch ein liegengebliebenes Fahrzeug auf dem Standstreifen. Und A8 Luxemburg Richtung Saarlouis. In der Nähe von Dillingen Mitte wird aktuell auf der Strecke gearbeitet. Wir wünschen euch eine gute Fahrt.

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0: 13 Uhr, hier ist euer City-Radio. Und das sind, mit KI-Unterstützung, die aktuellen Temperaturen für eure City. Heusweiler 22, Savellingen 22, Mandelbachtal 20, Ottweiler 21 und Freisen 20 Grad. Mehr vom Wetter gleich.
1: Und jetzt in Kürze das Wichtigste aus dem Saarland der Region. Erneut kam es in Saarbrücken zu einem Unfall zwischen Saarbahn und Auto. Ursache und mögliche Verletzte sind bislang unklar. Pendler mussten Verzögerungen in Kauf nehmen. In Güdingen waren zwei brennende Autos in der Nacht Anlass für einen größeren Feuerwehreinsatz. Zur Brandursache konnte die Feuerwehr noch nichts sagen. Nahe der Grenze bei Großrosseln standen zeitgleich ein Wohnhaus und mehrere Container in Flammen. Deutsche und französische Einsatzkräfte arbeiteten eng zusammen. Auch hier bleibt die Ursache offen. Ausführliches dazu gleich um halb. Jetzt die Meldungen aus aller Welt.
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3: Ich bin Babette Büchner. Fast jeder dritte Mieter in Deutschland macht sich Sorgen, seine Miete künftig nicht mehr bezahlen zu können. Das zeigt eine Studie im Auftrag des Deutschen Mieterbunds. Die Mietenkrise habe sich verfestigt, erklärte Verbandschefin Melanie Weber-Moritz.
4: Jeder Zweite fürchtet, wenn er künftig umziehen muss, findet er keine bezahlbare neue Wohnung mehr. Die Wohnkosten sind im vergangenen Jahr bei jedem Zweiten gestiegen. Dabei gilt in Gegenden, in denen der Wohnungsmarkt besonders angespannt ist, die Mietpreisbremse. Doch laut Mieterbund trauen sich viele gar nicht, ihr Recht einzufordern, aus Angst gekündigt zu werden. Es brauche für eine bestimmte Zeit einen bundesweiten Mietenstopp und Bußgelder für Vermieter, die Wuchermieten verlangen. Thomas Bremser, Nachrichtenredaktion.
3: Wann äußert sich die Bundesregierung zu den Urhebern des Drohnenangriffs am Flughafen Leipzig-Halle? Außenminister Johann Wadephul macht nun auf dem Weg von Algerien zum EU-Außenministertreffen in Irland einen Zwischenstopp in Berlin. Grund sei ein dringendes Treffen mit Innenminister Dobrindt am späten Nachmittag, hieß es aus Delegationskreisen. Zuvor hatte Wadephul eine ausgewogene und überlegte Reaktion der Bundesregierung auf den Vorfall angekündigt. Sind die deutschen Politiker in Bund und Ländern mit Sprit oder Strom unterwegs? Die deutsche Umwelthilfe hat die Dienstwagenflotten in den Ministerien geprüft, mit einem eindeutigen Ergebnis.
5: Die wenigsten, die sind elektrisch unterwegs. Nur 90 von knapp 250 Dienstwagen sind E-Autos. Und das sei ein desaströses Signal für die deutsche Klimapolitik, sagt die Umwelthilfe. Immerhin sauber unterwegs ist der Bundesumweltminister. Auf Länderebene ist der Ministerpräsident aus Baden-Württemberg top. Und Kanzler Merz fällt komplett aus der Wertung, weil er eine schwere Limousine mit Panzerung fährt. Claudia Wächter, Nachrichtenredaktion.
3: Fast eine Woche nach der gewaltigen Sturzflut im Himalaya hat die Zahl der Opfer eine erschütternde Marke überschritten. Die Polizei meldete allein in Nepal mehr als 1.000 Tote. Vermisst werden noch über 5.000 Menschen. Experten warnen dort auch vor dem Ausbruch gefährlicher Krankheiten. Helfer berichten von katastrophalen hygienischen Bedingungen und vielen Leichensäcken am Straßenrand.
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0: Draußen im Saarland, bedeckt und um die 17 Grad. Regen ist keiner dabei und im weiteren Tagesverlauf klettern die Werte auf rund 24 Grad. Und so wird's die nächsten Tage bei uns. Mittwoch bleibt's bewölkt und sehr warm. Früh um die 15, später um die 28 Grad. Donnerstag dann weiter mit Wolken, morgens um die 12, tagsüber um die 26 Grad.
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0: Der aktuelle Blick auf die Straßen im Saarland. A8 Saarlouis Richtung Luxemburg. Zwischen Rehlingen und Merzig besteht Gefahr durch ein liegengebliebenes Fahrzeug auf dem Standstreifen. Und A8 Luxemburg Richtung Saarlouis. In der Nähe von Dillingen Mitte wird aktuell auf der Strecke gearbeitet. Wir wünschen euch eine gute Fahrt.

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0: Es ist halb zwei, hier ist euer City-Radio. Und das sind, mit KI-Unterstützung, die aktuellen Temperaturen für eure City. Püttlingen 22, Saarlouis 23, Homburg 22, Neunkirchen 22 und Nohfelden 21 Grad. Mehr vom Wetter gleich. Und damit ein kurzer Blick auf die Nachrichtenlage. Fast jeder dritte Mieter in Deutschland sorgt sich laut Mieterbund, künftig seine Miete nicht mehr zahlen zu können. Nach dem Drohnenangriff am Flughafen Leipzig-Halle berät Außenminister Wadefuhl in Berlin mit Innenminister Dobrindt über das weitere Vorgehen. Nur jeder dritte Dienstwagen in deutschen Ministerien fährt elektrisch, wie eine Prüfung der Deutschen Umwelthilfe zeigt. Und damit zu den Nachrichten aus dem Saarland.
1: Mit Andreas Klein, hallo. In Saarbrücken hat es am Montagmorgen erneut einen Unfall mit der Saarbahn gegeben. Zwischen den Haltestellen Trierer Straße und Ludwigsstraße ist ein Saarbahnzug mit einem schwarzen Volvo zusammengestoßen. Der Wagen stand quer auf den Gleisen. Die Strecke stadtauswärts ist aktuell gesperrt. Wie es zu dem Unfall kam, bleibt bislang unklar. Polizei und Saarbahn haben dazu noch keine Details veröffentlicht. Ob es Verletzte gibt oder wie hoch der Schaden ist, wissen wir derzeit nicht. Pendler sollten sich auf Verzögerungen einstellen. Es ist schon der zweite Unfall dieser Art innerhalb von zwei Tagen. Am Sonntagabend war in Riegelsberg ebenfalls ein Pkw mit der Saarbahn kollidiert. Zwei Menschen mussten verletzt versorgt werden. Auch in anderen Teilen der Region gab es in der Nacht mehrere Einsätze für die Feuerwehr. In Saarbrücken-Güdingen standen auf dem Festplatz an der Friedrich-Ebert-Straße kurz nach Mitternacht zwei Autos in Flammen. Die Feuerwehr war schnell vor Ort und konnte das Feuer zügig löschen. Beide Fahrzeuge wurden stark beschädigt. Warum das Feuer ausgebrochen ist, ist noch nicht bekannt. Die Polizei ermittelt. Eine außergewöhnliche Lage hat es in der Nacht zum Montag an der Grenze bei Großrosseln und Rossbruck gegeben. Im Großrosseler Ortsteil Nassweiler hat ein Dachstuhl eines Wohnhauses gebrannt. Fast zeitgleich brannten auf der französischen Seite in Rossbruck mehrere Container. Deutsche und französische Feuerwehren waren im Einsatz und konnten die Brände unter Kontrolle bringen. Das Wohnhaus ist nun unbewohnbar, verletzt wurde laut Feuerwehr niemand. Warum es zu den beiden Bränden kam und ob ein Zusammenhang besteht, ist offen. In Spiesen-Elversberg hat die Polizei Samstagnachmittag einen größeren Einsatz gehabt. Ein Mann hielt sich nach einem gemeldeten Einbruch verdächtig auf und leistete Widerstand gegen die Beamten. Er soll nach den Einsatzkräften getreten und geschlagen und sogar eine Schere in ihre Richtung gehalten haben. Die Polizei konnte ihn schließlich fesseln und brachte ihn ins Gewahrsam. Der Mann stand laut Polizei unter dem Einfluss berauschender Mittel. Soweit das Neueste aus der Region für den Moment. Weitere Nachrichten findet ihr auf blaulichtreport-saarland.de.
0: 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Im Saarland ist es gerade bedeckt bei rund 17 Grad. In den kommenden Stunden bleibt es trocken und die Temperaturen steigen auf um die 24 Grad. Und so wird's die nächsten Tage bei uns. Mittwoch bleibt es wolkig und deutlich wärmer. Morgens um die 15, tagsüber um die 28 Grad. Donnerstag weiter freundlich mit Wolken, früh um die 12, am Tag um die 26 Grad. 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
2: Der aktuelle Blick auf die Straßen im Saarland. A6 von Kaiserslautern in Richtung Metz-Saarbrücken. Zwischen St. Ingbert Mitte und St. Ingbert West besteht Gefahr durch ein liegen gebliebenes Fahrzeug auf dem linken Fahrstreifen. A8 von Luxemburg in Richtung Saarlouis. Zwischen Perl und Perlborg besteht Gefahr durch ein liegen gebliebenes Fahrzeug. A8 von Neunkirchen in Richtung Saarlouis. Zwischen Merchweiler und dem Kreuz Saarbrücken besteht Gefahr durch Gegenstände auf der Fahrbahn. A62 von Landstuhl in Richtung Nonnweiler. Zwischen Freisen und Nohfelden-Türkismühle besteht Gefahr durch Gegenstände auf der Fahrbahn, Schaumpolystyrol. B420 von Ottweiler in Richtung Freilaubersheim. Zwischen Abzweig nach Werschweiler und Dörrenbach besteht Gefahr durch ein liegen gebliebenes Fahrzeug. Und L134 in Bliesen, Flächenbachstraße in Höhe Jasminweg, ist die Strecke voll gesperrt wegen eines Unfalls. Kommt gut an!

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0: 14 Uhr, hier ist euer City-Radio. Und das sind, mit KI-Unterstützung, die aktuellen Temperaturen für eure City. Riegelsberg 22, Schwalbach 23, Bexbach 22, Schiffweiler 21 und Namborn 22 Grad. Mehr vom Wetter gleich.
1: Und jetzt in Kürze das Wichtigste aus dem Saarland und der Region. Wieder kracht es auf den Gleisen. In Saarbrücken kollidiert eine Saarbahn mit einem Auto. Die Strecke ist zwischenzeitlich gesperrt. Der zweite Unfall dieser Art binnen zweier Tage. Nächtlicher Feuerwehreinsatz in Güdingen. Zwei Autos brennen aus, das Feuer greift über. Die Ursache bleibt unklar. Schließlich fordern grenzüberschreitende Brände bei Großrosseln und Rossbruck deutsche und französische Feuerwehren. Ein Wohnhaus ist unbewohnbar, Container brennen, der Schaden ist noch nicht beziffert. Ausführliches dazu gleich um halb. Jetzt die Meldungen aus aller Welt.
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3: Ich bin Dirk Zeitler. Fast jeder dritte Mieter in Deutschland macht sich Sorgen, seine Miete künftig nicht mehr bezahlen zu können. Das zeigt eine Forsa-Studie im Auftrag des Deutschen Mieterbundes. Die Mietenkrise habe sich verfestigt, erklärte Verbandschefin Weber Moritz. Viele Mieter lebten in Angst vor Wohnungsverlust. Der aktuelle Mietenreport zeigt außerdem, dass jeder Zweite befürchtet, in dem Fall keine bezahlbare Ersatzwohnung zu finden. Laut Mieterbund fehlen in Deutschland aktuell rund 1,4 Millionen Wohnungen. Außenminister Wadephul hat eine ausgewogene und überlegte Reaktion der Bundesregierung auf den Vorfall mit einer Sprengstoffdrohne am Flughafen Leipzig angekündigt.
4: Deutschland lässt sich in keiner Weise einschüchtern und das wird auch weiterhin die Grundeinstellung unserer Politik sein. Von unserer Seite gibt es keine Überreaktionen, aber Reaktionen, wenn wir angegriffen werden,
3: sagte der CDU-Politiker am Rande seines Besuches in der algerischen Hauptstadt Algier. Er reagierte damit auf die Frage, ob sich Deutschland vor möglichen Gegenreaktionen des russischen Präsidenten Putin fürchten müsse. Nach Angaben der EU-Außenbeauftragten Kallas deutet vieles darauf hin, dass Russland etwas mit der am Leipziger Flughafen gefundenen Sprengstoffdrohne zu tun hat. Post vom Finanzamt flattert ins Haus und viele von uns verstehen nur Bahnhof, verlieren Geduld und Nerven. Das soll sich nun ändern. Bund und Länder haben nämlich ein Projekt gestartet, das Fachchinesisch in einfache, verständliche Sprache umwandelt.
5: Kein Fluchen mehr, kein Hä? Stattdessen klare Sätze, kurze Infos und ein freundlicher Ton klingt wie ein Traum. Wir sollen auf Anhieb verstehen, was das Finanzamt von uns will. Also nichts mehr mit gemäß, Paragraph, Absatz und so weiter. Die Verbesserungen mithilfe eines Sprachmodells sollen ab sofort bundesweit umgesetzt werden. Begründung, verständliche Sprache sei die Voraussetzung dafür, dass wir dem Staat vertrauen. Claudia Wächter, Nachrichtenredaktion.
3: Sind die deutschen Politiker im Bund und Ländern mit Sprit oder Strom unterwegs? Die Deutsche Umwelthilfe hat die Dienstwagenflotten in den Ministerien überprüft. Mit einem eindeutigen Ergebnis. Nur 90 von 249 untersuchten Fahrzeuge sind demnach rein elektrisch angetrieben. Das sei ein desaströses Signal für die deutsche Klimapolitik, heißt es von der Organisation.
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0: Im Saarland liegen wir aktuell bei rund 22 Grad. Der Himmel ist größtenteils dicht bewölkt. Regen ist keiner dabei. Im weiteren Tagesverlauf bleibt es trocken. Es wird nur etwas wärmer, bis in die Nähe von 24 Grad. Zum Tagesende dann deutlich frischer. Und so wird's die nächsten Tage bei uns. Mittwoch wieder viele Wolken und bis ungefähr 28 Grad. Donnerstag dann lockerer bewölkt und um die 26 Grad.
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7: Der aktuelle Blick auf die Straßen im Saarland. A6 Kaiserslautern Richtung Metz-Saarbrücken. Zwischen St. Ingbert West und Saarbrücken-Vechingen besteht Gefahr durch ein liegen gebliebenes Fahrzeug. L252 Saarbrücken Meerwiesertalweg. In Höhe B41 Duttweiler Straße besteht Gefahr durch eine ungesicherte Unfallstelle im Kreuzungsbereich. Und A8 Saarlouis Richtung Neunkirchen. In der Nähe von Saarwellingen wird aktuell auf der Strecke gearbeitet. Wir wünschen euch eine gute Fahrt.
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0: Schön, dass ihr da seid an diesem Dienstagnachmittag im September. Der Herbst klopft ja schon leise an die Tür, aber musikalisch bleiben wir erstmal ganz entspannt. Gleich geht's weiter mit den Echosmith und ihren Cool Kids. Und danach schrauben wir die Zeitmaschine zurück zu Al Stewart und seinem Jahr der Katze. Viel Spaß dabei!

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1: In Güdingen haben in der Nacht zwei Autos gebrannt und Heike Baerbach aus unserer Redaktion ist bei mir im Studio, um das kurz einzuordnen. Heike, was ist da grundsätzlich passiert?
2: In Saarbrücken-Güdingen gab es kurz nach Mitternacht einen Feuerwehreinsatz auf dem Festplatz an der Friedrich-Ebert-Straße. Dort ist zuerst ein Auto in Brand geraten. Als die Feuerwehr ankam, stand dieses Fahrzeug schon komplett in Flammen. Das Feuer hatte außerdem bereits auf ein zweites Auto direkt daneben übergegriffen.
1: Wie lief der Einsatz dann ab? Also, was mussten die Feuerwehrleute vor Ort machen?
2: Alarmiert wurde die Feuerwehr Güdingen um 23. Gemeldet war ein Pkw-Brand. Ein Trupp ist mit Atemschutz direkt zur Brandbekämpfung vorgegangen. Erst mit einem C-Rohr, später wurde auch Schaum vorbereitet. Mit einem zweiten Löschfahrzeug wurde dann die Wasserversorgung abgesichert. Das Feuer war nach Angaben der Feuerwehr schnell unter Kontrolle. Aber für die Nachlöscharbeiten mussten Türen und Hauben der Autos mit hydraulischem Gerät geöffnet werden, damit keine Glutnester übrig bleiben.
1: Und was weiß man jetzt zur Ursache oder zum Schaden?
2: Zur Ursache gibt es im Moment noch keine gesicherten Angaben. Die Einsatzstelle wurde nach den Löscharbeiten an die Polizei übergeben, die jetzt weiter ermittelt. Auch zur Schadenshöhe hat die Feuerwehr zunächst nichts gesagt. Im Einsatz waren die Feuerwehr Güdingen, die Berufsfeuerwehr mit einem Gerätewagen Hygiene und eine Polizeistreife.
1: Also, in Güdingen haben in der Nacht auf Dienstag zwei Autos auf dem Festplatz gebrannt. Verletzt wurde nach bisherigen Angaben niemand. Die Ursache ist noch offen. Die Polizei ermittelt weiter. Danke, Heike.
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0: 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Und das sind, mit KI-Unterstützung, die aktuellen Temperaturen für eure City. Saarbrücken 21, Dillingen 23, St. Inbert 21, Illingen 22 und Tholey 22 Grad. Mehr vom Wetter gleich. Und damit ein kurzer Blick auf die Nachrichtenlage. Fast jeder dritte Mieter in Deutschland sorgt sich, laut einer Studie des Mieterbundes, seine Miete künftig nicht mehr bezahlen zu können. Außenminister Wadefuhl kündigt nach dem Vorfall mit einer Sprengstoffdrohne in Leipzig eine überlegte Reaktion der Bundesregierung an und sieht mögliche russische Beteiligung. Bund und Länder starten ein Projekt zur Vereinfachung von Amtsschreiben, damit Bürger die Post vom Finanzamt besser verstehen können. Und damit zu den Nachrichten aus dem Saarland.
1: Mit Andreas Klein, hallo. In Saarbrücken hat am Montagmorgen ein weiterer Unfall mit der Saarbahn für Behinderungen gesorgt. Zwischen den Haltestellen Trierer Straße und Ludwigstraße ist ein Saarbahnzug mit einem schwarzen Volvo zusammengestoßen. Die Unfallstelle lag auf Höhe des CineStar-Kinos. Zunächst musste die Strecke stadtauswärts gesperrt werden. Sie ist inzwischen wieder frei. Die genaue Ursache für den Unfall ist noch unklar, wie auch mögliche Verletzungen und die Schadenshöhe. Die Einsatzkräfte waren schnell vor Ort. Fest steht, es ist bereits der zweite Unfall zwischen Saarbahn und Auto binnen 2 Tagen. Erst am Sonntagabend gab es ein ähnliches Unglück in Riegelsberg. Auch dort wurden 2 Menschen verletzt. In der Nacht zu Dienstag hat es im Saarbrücker Stadtteil Güdingen einen Doppelbrand gegeben. Kurz nach Mitternacht standen auf dem Festplatz an der Friedrich-Ebert-Straße 2 Autos in Flammen. Die Feuerwehr Güdingen rückte zügig aus und brachte das Feuer schnell unter Kontrolle. Beim Nachlöschen griffen die Kräfte zu hydraulischem Gerät, um versteckte Glutnester auszumachen. Nach den Löscharbeiten reinigte die Berufsfeuerwehr die Ausrüstung und versorgte die Einsatzkräfte mit neuer Kleidung. Über die Brandursache ist bislang nichts bekannt. Auch zur Schadenshöhe gibt es noch keine Angaben. Die Polizei ermittelt in dem Fall. Im deutsch-französischen Grenzgebiet war in der Nacht zum Montag starker Einsatz gefordert. In Großrosseln-Nassweiler brannte der Dachstuhl eines Wohnhauses. Fast zeitgleich standen auf französischer Seite in Rossbruck mehrere Container in Flammen. Insgesamt waren rund 80 deutsche und mehrere französische Feuerwehrleute im Einsatz. Das Wohnhaus ist nach dem Brand unbewohnbar, verletzt wurde nach ersten Erkenntnissen niemand. Der Ablauf der Zusammenarbeit über die Grenze hinweg funktionierte laut Feuerwehr reibungslos. Warum die Brände fast zeitgleich ausbrachen, bleibt bisher unklar. Die Brandursachen sind noch offen, ebenso die Schadenshöhe. In Spiesen-Elversberg hat ein Polizeieinsatz nach einer Einbruchsmeldung am Samstagnachmittag eskaliert. Die Polizei war zu einem Mehrparteienhaus gerufen worden. Vor Ort stellten die Beamten eine beschädigte Wohnungstür fest. Im Verlauf rückte ein Nachbar als Verdächtiger in den Fokus. Er verhielt sich aggressiv, bedrohte die Polizei unter anderem mit einer Schere und wehrte sich massiv gegen seine Festnahme. Die Polizei brachte ihn schließlich zu Boden und legte ihm Handschellen an. Der Mann stand augenscheinlich unter dem Einfluss von Drogen. Der Einsatz endete mit dem Verdacht auf Sachbeschädigung und Widerstand gegen Vollstreckungsbeamte. Soweit das Neueste aus der Region für den Moment. 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
0: City Radio St. Wendel, das Wetter. 22 Grad im Saarland, dazu viele Wolken und oft ein grauer Himmel. Es bleibt trocken. Heute geht's noch rauf auf etwa 24 Grad, später sinken die Werte Richtung 17. Und so wird's die nächsten Tage bei uns. Mittwoch weiterhin wolkig und ziemlich warm mit bis zu 28 Grad. Donnerstag werden die Wolken dünner, dann sind rund 26 bis 27 Grad drin. 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
2: Der aktuelle Blick auf die Straßen im Saarland. A1 Trier Richtung Saarbrücken. In der Einfahrt Saarbrücken von der Heid besteht Gefahr durch Gegenstände auf der Fahrbahn, mehrere Steine. L252 Saarbrücken Meerwiesertalweg. In Höhe B41 Duttweiler Straße besteht Gefahr durch eine ungesicherte Unfallstelle im Kreuzungsbereich, Stau zu erwarten. Und A8 Saarlouis Richtung Neunkirchen. Zwischen Schwalbach, Schwarzenholz und Heusweiler besteht Gefahr durch einen defekten LKW auf dem rechten Fahrstreifen und dem Standstreifen. Der rechte Fahrstreifen ist gesperrt. Wir wünschen euch eine gute Fahrt.
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0: Schön, dass ihr wieder mit dabei seid an diesem 1. September, Dienstag. Der Sommer verabschiedet sich gerade so langsam und passend dazu geht's musikalisch weiter, ganz ohne Herbstblues. Gleich hören wir auf Monsters and Men mit ihrem Ohrwurm Little Talks. Und danach wird's richtig retro, wenn Michael Mind featuring Manfred Mann's Earth Band uns mit Blinded by the Light zurück in die Vergangenheit schickt. 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

0: 15 Uhr, hier ist euer City-Radio. Und das sind, mit KI-Unterstützung, die aktuellen Temperaturen für eure City. Heusweiler 22, Saarwellingen 23, Mandelbachtal 21, Ottweiler 22 und Freisen 21 Grad. Mehr vom Wetter gleich.
1: Und jetzt in Kürze das Wichtigste aus dem Saarland und der Region. Erneut kam es in Saarbrücken zu einem Unfall zwischen Saarbahn und Auto. Die stadtauswärtige Strecke war zeitweise blockiert, über Verletzte ist noch nichts bekannt. In Güdingen gerieten vergangene Nacht zwei Pkw auf dem Festplatz in Brand. Die Feuerwehr konnte das Feuer rasch löschen, die Ursache ist jedoch unklar. Im deutsch-französischen Grenzgebiet forderten zeitgleiche Brände auf beiden Seiten rund 80 Feuerwehrleute. Menschen kamen nicht zu Schaden, die Hintergründe bleiben offen. Ausführliches dazu gleich um halb. Jetzt die Meldungen aus aller Welt.
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3: Ich bin Dirk Zeitler. An einem Umspannwerk unweit des Kraftwerks Jentschwalde in Brandenburg sind Sprengvorrichtungen gefunden worden. Gegen 8 Uhr sei eine mögliche Sachbeschädigung an einer Leitung festgestellt worden, teilte die Polizei mit. Entschärfer seien vor Ort. Es gebe jedoch keine Auswirkungen auf die Bevölkerung. Fast jeder dritte Mieter in Deutschland macht sich Sorgen, seine Miete künftig nicht mehr bezahlen zu können. Das zeigt eine Studie im Auftrag des Deutschen Mieterbunds. Die Mietenkrise habe sich verfestigt, erklärte Verbandschefin Weber-Moritz.
4: Jeder Zweite fürchtet, wenn er künftig umziehen muss, findet er keine bezahlbare neue Wohnung mehr. Die Wohnkosten sind im vergangenen Jahr bei jedem Zweiten gestiegen. Dabei gilt in Gegenden, in denen der Wohnungsmarkt besonders angespannt ist, die Mietpreisbremse. Die will die Regierung auch nochmal verschärfen. Doch laut Mieterbund trauen sich viele gar nicht, ihr Recht einzufordern, aus Angst gekündigt zu werden. Es brauche für eine bestimmte Zeit einen bundesweiten Mietenstopp und Bußgelder für Vermieter, die Wuchermieten verlangen. Thomas Bremser, Nachrichtenredaktion.
3: Norwegen hat offiziell einen neuen König. Håkon der Achte hat im Parlament in Oslo seinen Eid auf die Verfassung abgelegt. Nach dem Tod seines Vaters, König Harald, am vergangenen Freitag war Håkon sofort König geworden.
5: In einer offenen Limousine machte sich der König auf den Weg vom Schloss zum Parlament. Am Straßenrand hatten sich viele Menschen versammelt, die einen Blick auf ihren neuen Monarchen erhaschen wollten. Håkon kam in Begleitung seiner Mutter Königin Sonja, seines Sohns Prinz Sverre Magnus und seiner Tochter Kronprinzessin Ingrid Alexandra. Letztere stand während der kurzen Zeremonie an seiner Seite. Ein historischer Moment für Norwegen, bei dem eine fehlte, die neue Königin Mette Marit. Sie kämpft mit den Folgen einer Lungentransplantation. Aus Skandinavien, Julia Weschenbach.
3: Die Bundesanwaltschaft hat in Jena Anklage gegen zwei mutmaßliche Unterstützer der rechtsextremen Terrorgruppe Letzte Verteidigungswelle erhoben. Die Behörde wirft ihnen unter anderem die Unterstützung einer terroristischen Vereinigung und Beihilfe zum versuchten Mord vor.
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0: Im Saarland ist es gerade meist grau und bedeckt, dazu um die 22 Grad. In den kommenden Stunden bleibt's überwiegend bewölkt, trocken und die Temperaturen gehen noch Richtung 24 Grad, später eher zurück Richtung 17. Und so wird's die nächsten Tage bei uns. Mittwoch viel Wolken und wärmer bis etwa 28 Grad. Donnerstag freundlicher mit mehr Sonne um die 26 bis 27 Grad.
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7: Der aktuelle Blick auf die Straßen im Saarland. A8 Saarlouis Richtung Neunkirchen. Zwischen Schwalbach, Schwarzenholz und Heusweiler besteht Gefahr durch einen defekten LKW auf dem rechten Fahrstreifen und dem Standstreifen. Der rechte Fahrstreifen ist gesperrt. Wir wünschen euch eine gute Fahrt.
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0: Schön, dass ihr da seid an diesem Dienstagnachmittag im September. Der Herbst schleicht sich langsam ran, aber musikalisch bleiben wir noch voll im Sommermodus. Gleich geht's weiter mit The Flames und Every Time. Richtig schöner, gefühlvoller Sound. Und danach wird's tanzbar mit Michel Tello und seinem Ohrwurm ICOTPGO. Den kennt garantiert jeder von euch.

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1: In Spiesen-Elversberg ist aus einer Einbruchsmeldung am Wochenende ein größerer Polizeieinsatz geworden. Heike Baerbach ist bei uns im Studio. Heike, was war da los?
2: Es ging am Samstagnachmittag, also am 29. August, um ein Mehrparteienhaus in Spiesen-Elversberg. Gegen 17.40 Uhr hatte ein Bewohner die Polizei gerufen, weil er einen möglichen Einbruch gemeldet hatte. Vor Ort fanden die Beamten dann eine beschädigte Wohnungstür. Im Laufe der Aufnahme rückte aber ein Nachbar in den Fokus. Zunächst wegen des Verdachts auf Sachbeschädigung.
1: Und wie wird aus so einer Meldung dann ein Einsatz, bei dem jemand gefesselt werden muss?
2: Nach Angaben der Polizei wollten die Beamten weitere Maßnahmen durchführen, aber der Mann soll sich völlig unkooperativ und provokativ verhalten haben. Die Lage wurde dann wohl immer angespannter. Laut Polizei nahm er mehrfach Gegenstände in die Hand, die gefährlich werden konnten. Unter anderem soll er eine Schere gegriffen und in Richtung der Einsatzkräfte gehalten haben. Deshalb entschieden die Beamten, ihn aus Sicherheitsgründen zu fesseln.
1: Hat er sich dann dagegen gewehrt oder wie ist das weitergegangen?
2: Ja, laut Polizeibericht soll er sich massiv gewehrt haben. Er soll gezielt nach den Polizisten geschlagen und getreten haben. Am Ende konnten die Einsatzkräfte ihn am Boden unter Kontrolle bringen und ihm Handschellen anlegen. Die Polizei sagt außerdem, der Mann habe deutlich unter dem Einfluss berauschender Mittel gestanden.
1: Was passiert jetzt mit dem Mann und was ist noch offen?
2: Der Beschuldigte wurde nach seiner Festnahme ins Polizeigewahrsam gebracht. Gegen ihn geht es jetzt um den Verdacht der Sachbeschädigung und um Widerstand gegen Vollstreckungsbeamte. Wichtig ist, das sind bisher Vorwürfe. Die Polizei ermittelt also weiter. Offen ist auch noch, was genau an der Wohnungstür passiert ist und ob es tatsächlich einen Einbruchsversuch gab.
1: Aus der Einbruchsmeldung wurde also ein Einsatz mit beschädigter Tür, einem Verdacht gegen einen Nachbarn und Widerstand gegen die Polizei. Die Ermittlungen laufen weiter. Danke, Heike.
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0: Es ist 3:30, hier ist euer City-Radio. Und das sind, mit KI-Unterstützung, die aktuellen Temperaturen für eure City. Völklingen 23, Lebach 22, Blieskastel 22, Eppelborn 22 und St. Wendel 22 Grad. Mehr vom Wetter? Gleich. Und damit ein kurzer Blick auf die Nachrichtenlage. An einem Umspannwerk nahe Jentschwalde in Brandenburg sind Sprengvorrichtungen gefunden worden. Laut Polizei bestehe keine Gefahr für die Bevölkerung. Fast jeder dritte Mieter in Deutschland sorgt sich laut einer Studie des Mieterbunds, künftig die Miete nicht mehr bezahlen zu können. Die Regierung plant eine Verschärfung der Mietpreisbremse. Norwegen hat mit Håkon die Achten offiziell einen neuen König, der heute im Parlament seinen Eid abgelegt hat. Und damit zu den Nachrichten aus dem Saarland.
1: Mit Andreas Klein, hallo. Nach dem Brand eines Einfamilienhauses in Eppelborn-Dirmingen herrscht jetzt Gewissheit. Die Polizei geht davon aus, dass das Feuer absichtlich gelegt wurde. Das Haus in der Lebacher Straße stand in der Nacht zum Samstag in Flammen. Auch ein Nachbarhaus wurde beschädigt. Der Schaden liegt bei mehreren hunderttausend Euro. Menschen sind nicht verletzt worden. Die Ermittler bitten Anwohner um Hinweise, besonders zu verdächtigen Personen oder Fahrzeugen in der Nacht zwischen 0.30 Uhr und 3 Uhr. In Saarbrücken hat es erneut einen Unfall zwischen der Saarbahn und einem Auto gegeben. Am Montagmorgen kollidierte in der Innenstadt ein Zug mit einem Volvo. Der Unfall passierte in Höhe des CineStar-Kinos. Die Strecke Richtung Stadtausgang war vorübergehend gesperrt. Der genaue Unfallhergang ist noch unklar. Informationen zu Verletzten gibt es bisher nicht. Bereits am Sonntag kam es bei Riegelsberg zu einem ähnlichen Unfall. Zwei Menschen wurden verletzt und vom Rettungsdienst behandelt. Auch in Güdingen musste die Feuerwehr in der Nacht ausrücken. Auf einem Festplatz standen kurz nach Mitternacht zwei Autos in Flammen. Die Einsatzkräfte löschten das Feuer rasch. Warum die Fahrzeuge brannten, bleibt noch offen. Die Polizei ermittelt. Angaben zum Sachschaden gibt es nicht. Und noch ein großer Feuerwehreinsatz im Grenzgebiet zu Frankreich. In der Nacht zum Montag brannte in Großrosseln-Nassweiler der Dachstuhl eines Wohnhauses. Zur gleichen Zeit standen in Rossbruck, nur wenige Meter entfernt, mehrere Container in Flammen. Die Feuerwehr aus Großrosseln und französische Kollegen löschten die Brände gemeinsam. Menschen kamen nicht zu Schaden. Das Wohnhaus ist schwer beschädigt. Warum beide Brände fast zeitgleich entstanden, ist noch unklar. Soweit das Neueste aus der Region für den Moment. 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
0: 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Im Saarland liegen wir aktuell bei rund 22 Grad. Der Himmel ist größtenteils dicht bewölkt. Regen ist keiner dabei. Im weiteren Tagesverlauf bleibt es trocken. Es wird nur etwas wärmer, bis in die Nähe von 24 Grad. Zum Tagesende dann deutlich frischer. Und so wird's die nächsten Tage bei uns. Mittwoch wieder viele Wolken und bis ungefähr 28 Grad. Donnerstag dann lockerer bewölkt und um die 26 Grad. 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
2: Der aktuelle Blick auf die Straßen im Saarland. A8 Saarlouis Richtung Neunkirchen. Zwischen Schwalbach-Schwarzenholz und Heusweiler besteht Gefahr durch einen defekten LKW auf dem rechten Fahrstreifen. Und dem Standstreifen. Der rechte Fahrstreifen ist gesperrt. Polizei ist vor Ort. Wir wünschen euch eine gute Fahrt.
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0: Schön, dass ihr da seid an diesem Dienstagnachmittag, dem 1. September. Der Sommer verabschiedet sich langsam, aber musikalisch bleiben wir noch eine Weile in Fahrt. Weiter geht's mit Alvaro Soler und seiner Sonnenscheinnummer Sophia. Direkt danach lassen wir es mit Billy Joel und My Life ordentlich rocken.

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1: Mit mir, Nico. Hi. Die Innenstadt von St. Wendel verwandelt sich am Samstag in eine riesige Open-Air-Bühne für Chormusik. Beim Festival Sing City bringen rund 110 Chöre mit 3000 Stimmen die Stadt zum Klingen. Genießt die musikalische Vielfalt auf 9 Bühnen bei freiem Eintritt, gekrönt von einem Auftritt des A Cappella-Ensembles Buff. In Urexweiler wird am Wochenende das traditionelle Dorffest gefeiert. Die Hauptstraße wird zur bunten Festmeile mit vielfältigem Kulturprogramm und leckeren Spezialitäten wie Paella, Saarländer Teller oder erlesenen Weinen. Schaut vorbei und genießt die gesellige Stimmung mit der ganzen Familie.

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0: 16 Uhr, hier ist euer City-Radio. Und das sind, mit KI-Unterstützung, die aktuellen Temperaturen für eure City. Riegelsberg 24, Schwalbach 24, Bexbach 23, Schiffweiler 23 und Namborn 22 Grad. Mehr vom Wetter gleich.
1: Und jetzt in Kürze das Wichtigste aus dem Saarland und der Region. Nach dem Brand in Eppelborn-Dirmingen geht die Polizei inzwischen von vorsätzlicher Brandstiftung aus und bittet um Zeugenhinweise. Der Schaden liegt bei mehreren hunderttausend Euro. Verletzt wurde niemand. In der Saarbrücker Innenstadt kollidierte erneut eine Saarbahn mit einem Auto. Stadtauswärts kam es zu Sperrungen und Pendler mussten längere Wartezeiten hinnehmen. Nähere Hintergründe zum Unfall sind noch unklar. In Güdingen brannten nachts zwei Autos auf einem Festplatz. Die Feuerwehr konnte den Brand rasch löschen. Die Ursache ist allerdings weiterhin offen. Ausführliches dazu gleich um halb. Jetzt die Meldungen aus aller Welt.
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3: Ich bin Dirk Zeitler. Die Bundesregierung macht offenbar Russland für den versuchten Drohnenanschlag am Flughafen Leipzig-Halle verantwortlich. Nach Informationen von Bild und Spiegel steckt aus ihrer Sicht ein russischer Geheimdienst dahinter. Eine offizielle Stellungnahme soll es heute noch geben.
4: Grünen-Chefin Brandner nennt die neuen Berichte harten Tobak. Für sie kommt der Verdacht aber nicht überraschend. Bestätigt sich die Spur, soll die Bundesregierung von russischem Staatsterrorismus sprechen. Und Brandner fordert eine gemeinsame Antwort mit den europäischen Partnern und der NATO. Auch Außenminister Wadephul setzt auf Abstimmung. Er trifft sich mit Innenminister Dobrindt in Berlin und reist danach weiter zum EU-Außenministertreffen nach Irland. Auch die EU wartet auf konkrete Ergebnisse, um dann entsprechend reagieren zu können. Zoe Tassovali, Nachrichtenredaktion.
3: Nach dem Fund von Sprengvorrichtungen an einem Umspannwerk in Brandenburg geht das Energieunternehmen LEAG von einem Anschlag aus. Am Morgen sei ein Anschlag auf das Umspannwerk in Turnow-Preilack verübt worden, über welches der im Kraftwerk Jenschwalde erzeugte Strom in das Übertragungsnetz von 50 Hertz eingespeist wird. Das teilte ein Sprecher mit. In der Folge kam es zu einem technischen Ausfall von Block B im Kraftwerk. Norwegen hat offiziell einen neuen König. Håkon der Achte hat im Parlament in Oslo seinen Eid auf die Verfassung abgelegt. Nach dem Tod seines Vaters, König Harald, am vergangenen Freitag war Håkon sofort König geworden.
5: In einer offenen Limousine machte sich der König auf den Weg vom Schloss zum Parlament. Am Straßenrand hatten sich viele Menschen versammelt, die einen Blick auf ihren neuen Monarchen erhaschen wollten. Håkon kam in Begleitung seiner Mutter Königin Sonja, seines Sohns Prinz Sverre Magnus und seiner Tochter Kronprinzessin Ingrid Alexandra. Ein historischer Moment für Norwegen, bei dem eine fehlte, die neue Königin Mette Marit. Sie kämpft mit den Folgen einer Lungentransplantation. Skandinavien, Julia Weschenbach.
3: Sind die deutschen Politiker in Bund und Ländern mit Sprit oder Strom unterwegs? Die Deutsche Umwelthilfe hat die Dienstwagenflotten in den Ministerien geprüft, mit einem eindeutigen Ergebnis. Nur 90 von 249 untersuchten Fahrzeugen sind demnach rein elektrisch angetrieben. Das sei ein desaströses Signal für die deutsche Klimapolitik, heißt es von der Organisation.
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0: 22 Grad im Saarland, dazu viele Wolken und oft ein grauer Himmel. Es bleibt trocken. Heute geht's noch rauf auf etwa 24 Grad, später sinken die Werte Richtung 17. Und so wird's die nächsten Tage bei uns. Mittwoch weiterhin wolkig und ziemlich warm mit bis zu 28 Grad. Donnerstag werden die Wolken dünner, dann sind rund 26 bis 27 Grad drin.
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7: Der aktuelle Blick auf die Straßen im Saarland. A8 Neunkirchen Richtung Saarlouis. Zwischen dem Kreuz Saarbrücken und Heusweiler besteht Gefahr durch Gegenstände auf der Fahrbahn. Eine Metallstange. Und A8 Saarlouis Richtung Neunkirchen. Zwischen Schwalbach, Schwarzenholz und Heusweiler besteht Gefahr durch einen defekten LKW auf dem rechten Fahrstreifen und dem Standstreifen. Der rechte Fahrstreifen ist gesperrt. Polizei ist vor Ort. Wir wünschen euch eine gute Fahrt.
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0: Schön, dass ihr da seid an diesem Dienstagnachmittag im September. Der Sommer verabschiedet sich langsam, aber musikalisch bleiben wir noch ein bisschen am Strand. Gleich gibt's DNCE mit Cake by the Ocean. Saftig und tanzbar wie eh und je. Danach wird's britisch elegant mit Robbie Williams und The Road to Mandalay.
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1: Nach einem schweren Hausbrand in Eppelborn-Dürmingen gibt es jetzt neue Erkenntnisse der Polizei. Und darüber spreche ich mit unserer Redakteurin Heike Baerbach im Studio. Hallo Heike.
2: Hallo.
1: Heike, worum geht es bei dem Fall grundsätzlich?
2: Es geht um einen Brand in einem Einfamilienhaus in Dürmingen, also im Eppelborner Ortsteil. Passiert ist das in der Nacht zum Samstag, dem 29. August, in der Lebacher Straße. Das Haus wurde schwer beschädigt. Auch ein direkt angrenzendes Nachbarhaus hat durch Feuer und Rauch etwas abbekommen. Verletzt wurde zum Glück niemand, weil in dem betroffenen Haus zu dem Zeitpunkt niemand war.
1: Und warum sagt die Polizei jetzt, dass das kein normaler Brand gewesen sein soll?
2: Die Ermittler haben den Brandort inzwischen genauer untersucht. Unter anderem Spezialisten für Branddelikte, die Tatortgruppe und der Kriminaldauerdienst. Nach den bisherigen Spuren geht die Polizei davon aus, dass das Feuer vorsätzlich gelegt wurde. Wie genau das passiert sein soll, sagt sie im Moment aber noch nicht. Der Schaden liegt nach ersten Schätzungen bei mehreren 100.000 Euro.
1: Wie geht es jetzt weiter und was sucht die Polizei konkret?
2: Jetzt ist zusätzlich noch ein Sachverständiger eingeschaltet, der den Brandort weiter begutachten soll. Die Ermittler hoffen dadurch auf mehr Klarheit, also wie sich das Feuer entwickelt hat und vielleicht auch, warum es gelegt worden sein könnte. Wichtig ist für die Polizei vor allem der Zeitraum zwischen 12:30 und 3 Uhr morgens in dieser Nacht. Wer in der Lebacher Straße oder in der Nähe von Dürmingen verdächtige Personen oder Fahrzeuge gesehen hat, soll sich beim Kriminaldauerdiensten in Saarbrücken melden. Unter 0681 962 2133 oder bei jeder anderen Polizeidienststelle.
1: Zusammengefasst, nach dem schweren Hausbrand in Eppelborn-Dürmingen ermittelt die Polizei jetzt wegen des Verdachts der vorsätzlichen Brandstiftung und sucht dringend Zeugen. Danke, Heike.
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0: Es ist 5:30, hier ist euer City-Radio. Und das sind, mit KI-Unterstützung, die aktuellen Temperaturen für eure City. Püttlingen 24, Saarlouis 24, Homburg 23, Neunkirchen 23 und Nohfelden 23 Grad. Mehr vom Wetter gleich. Und damit ein kurzer Blick auf die Nachrichtenlage. Die Bundesregierung macht Russland für den versuchten Drohnenanschlag am Flughafen Leipzig-Halle verantwortlich. Eine offizielle Stellungnahme wird erwartet. Nach dem Fund von Sprengvorrichtungen an einem Umspannwerk in Brandenburg geht der Energieversorger LEAG von einem gezielten Anschlag aus. Im Kraftwerk kam es zu einem technischen Ausfall. Norwegen hat mit Haakon VIII offiziell einen neuen König. Die Krönung erfolgte im Parlament in Osthof nach dem Tod seines Vaters Harald. Und damit zu den Nachrichten aus dem Saarland.
1: Mit Andreas Klein, hallo. In Dirmingen hat ein Einfamilienhaus in der Lebacher Straße gebrannt. Die Polizei geht inzwischen von Brandstiftung aus. Das Feuer hat nach ersten Schätzungen mehrere hunderttausend Euro Schaden angerichtet. Auch das Nachbarhaus hat Flammen und Rauch abbekommen. Verletzt wurde niemand. Besonders wichtig ist der Polizei der Zeitraum zwischen 00:30 und 03:00 in der Brandnacht. Wer zu dieser Zeit Verdächtiges gesehen hat, soll sich melden. Die Ermittlungen laufen weiter. Saarbrücken hat heute Morgen einen Unfall auf den Schienen erlebt. Ein Saarbahnzug ist mit einem Volvo kollidiert. Die Strecke war für den Berufsverkehr gesperrt. Inzwischen fährt die Saarbahn wieder. Dennoch mussten Pendler mit Verspätungen rechnen. Wie es zu dem Unfall kam und ob jemand verletzt wurde, ist noch nicht klar. Es ist bereits der zweite Unfall mit einer Saarbahn innerhalb von 2 Tagen. Gestern gab es einen Unfall in Riegelsberg mit 2 Verletzten. In Güdingen waren in der vergangenen Nacht 2 Autos auf dem Festplatz in Brand geraten. Als die Feuerwehr ankam, stand ein Wagen schon komplett in Flammen. Das Feuer hatte auf das zweite Fahrzeug übergegriffen. Die Feuerwehr konnte den Brand schnell löschen. Verletzt wurde niemand. Die Polizei ermittelt nun die Ursache. Wie groß der Schaden ist, steht noch nicht fest. An der deutsch-französischen Grenze nahe Großrosseln und Roosbruck hat es fast zeitgleich 2 Brände gegeben. In Nassweiler hat ein Dachstuhl gebrannt, das Haus ist jetzt nicht mehr bewohnbar. Gegenüber, in Roosbruck, standen zur gleichen Zeit mehrere Container in Flammen. Rund 80 deutsche und 9 französische Feuerwehrleute waren im Einsatz. Der Rettungsdienst war ebenfalls vor Ort. Wie es zu den Bränden kam, ist unklar. Ob die beiden Feuer zusammenhängen, wissen die Ermittler noch nicht. Soweit das Neueste aus der Region für den Moment. Weitere Nachrichten findet ihr auf blaulichtreport-saarland.de.
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0: Im Saarland ist es gerade meist grau und bedeckt, dazu um die 22 Grad. In den kommenden Stunden bleibt's überwiegend bewölkt, trocken und die Temperaturen gehen noch Richtung 24 Grad, später eher zurück Richtung 17. Und so wird's die nächsten Tage bei uns. Mittwoch viel Wolken und wärmer bis etwa 28 Grad. Donnerstag freundlicher mit mehr Sonne um die 26 bis 27 Grad.
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3: Der aktuelle Blick auf die Straßen im Saarland. A8 Saarlouis Richtung Neunkirchen. Zwischen dem Dreieck Saarlouis und Saarlouis Steinrausch besteht Gefahr durch ein liegengebliebenes Fahrzeug. L143 Dillingen-Saar. Zwischen Ortseingang und Werderstraße besteht Gefahr durch eine ungesicherte Unfallstelle und durch Personen auf der Fahrbahn. Und L143 Dillingen-Saar Werderstraße. Ist zwischen am Stadion und Ortsausgang gesperrt, Polizei ist vor Ort, ein Unfall wird aufgenommen, ELS 199-33 Selbstig. Sohi. Kommt gut an!
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0: Schön, dass ihr wieder mit dabei seid an diesem Dienstagnachmittag, dem 1. September. Der Sommer verabschiedet sich gerade und der Herbst steht schon in den Startlöchern. Aber bevor wir wehmütig werden, machen wir lieber ordentlich Stimmung. Gleich geht's ab auf die Disco-Tanzfläche mit Alcazar und danach wird's richtig kraftvoll mit David Guetta und Sia und ihrem Titanium.
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1: Goliath, ein mittelgroßer, unkastrierter Mischlingsrüde, lebt seit 2024 im Tierheim Linksbachhof. Auch wenn er nach außen hin präsent wirkt, ist er im Kern ein unsicherer Hund, der dringend klare Führung und Sicherheit durch seine Menschen benötigt. Während er bei Bezugspersonen sehr aufgeschlossen ist, zeigt er sich Fremden gegenüber misstrauisch und territorial wachsam. Gesucht wird ein hundeerfahrenes, kinderloses Zuhause ohne Kleintiere, das ihm ein geregeltes Umfeld und konsequente Strukturen bietet.

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0: 17 Uhr, hier ist euer City-Radio. Und das sind, mit KI-Unterstützung, die aktuellen Temperaturen für eure City. Heusweiler 23, Savellingen 23, Mandelbachtal 23, Ottweiler 23 und Freisen 22 Grad. Mehr vom Wetter gleich.
1: Und jetzt in Kürze das Wichtigste aus dem Saarland und der Region. Nach dem Brand eines Einfamilienhauses in Dürmingen ermittelt die Polizei wegen vorsätzlicher Brandstiftung und bittet die Bevölkerung um Hinweise. Verletzt wurde niemand. In Saarbrücken kam es erneut zu einer Kollision zwischen Saarbahn und Auto, weshalb die Strecke vorübergehend blockiert war. Über Verletzte liegen noch keine gesicherten Informationen vor. Und auch die Feuerwehr Güdingen war gefordert. Zwei Autos gerieten auf einem Festplatz in Brand. Die Ursache ist noch unklar. Ausführliches dazu gleich um halb. Jetzt die Meldungen aus aller Welt.
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3: Ich bin Dirk Zeitler. Die Bundesregierung macht offenbar Russland für den versuchten Drohnenanschlag am Flughafen Leipzig-Halle verantwortlich. Nach Informationen von Bild und Spiegel steckt aus ihrer Sicht ein russischer Geheimdienst dahinter. Eine offizielle Stellungnahme könnte es heute geben.
4: Grünen-Chefin Brandner nennt die neuen Berichte harten Tobak. Für sie kommt der Verdacht aber nicht überraschend. Bestätigt sich die Spur, soll die Bundesregierung von russischem Staatsterrorismus sprechen. Und Brandner fordert eine gemeinsame Antwort mit den europäischen Partnern und der NATO. Auch Außenminister Wadefuhl setzt auf Abstimmung. Er trifft sich mit Innenminister Dobrindt in Berlin und reist danach weiter zum EU-Außenministertreffen nach Irland. Auch die EU wartet auf konkrete Ergebnisse, um dann entsprechend reagieren zu können. Zoe Tassovali, Nachrichtenredaktion.
3: Bei den Sprengvorrichtungen am Umspannwerk in Südbrandenburg handelt es sich nach Angaben des Netzbetreibers um eine Art Silvesterrakete. Nach bisherigen Erkenntnissen erfolgte die versuchte Sachbeschädigung durch selbstgebaute Flugkörper, die handelsüblichen Silvesterraketen ähneln, teilte der Übertragungsnetzbetreiber 50 Hertz mit. Vor Ort wurden weitere noch nicht gestartete Flugkörper gefunden. Entschärfer sind noch immer am Umspannwerk. Fast jeder dritte Mieter in Deutschland macht sich Sorgen, seine Miete künftig nicht mehr bezahlen zu können. Das zeigt eine Studie im Auftrag des Deutschen Mieterbunds. Die Mietenkrise habe sich verfestigt, erklärte Verbandschefin Weber-Moritz.
5: Jeder Zweite fürchtet, wenn er künftig umziehen muss, findet er keine bezahlbare neue Wohnung mehr. Die Wohnkosten sind im vergangenen Jahr bei jedem Zweiten gestiegen. Dabei gilt in Gegenden, in denen der Wohnungsmarkt besonders angespannt ist, die Mietpreisbremse. Die will die Regierung auch nochmal verschärfen. Doch laut Mieterbund trauen sich viele gar nicht, ihr Recht einzufordern, aus Angst gekündigt zu werden. Thomas Bremser, Nachrichtenredaktion.
3: Das IFO-Institut erwartet vorübergehend weniger Preisdruck in Deutschland, sieht aber keine nachhaltige Entspannung bei der Inflation. Im August planten nach Angaben des Münchner Wirtschaftsforschungsinstituts zwar etwas weniger Firmen, ihre Preise zu erhöhen. Insgesamt dürfte die Teuerung in den kommenden Monaten aber hoch bleiben. Dieses Jahr werde die Inflationsrate voraussichtlich bei 2,8% liegen und im nächsten Jahr auf 3% steigen.
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0: Im Saarland liegen wir aktuell bei rund 22 Grad. Der Himmel ist größtenteils dicht bewölkt. Regen ist keiner dabei. Im weiteren Tagesverlauf bleibt es trocken. Es wird nur etwas wärmer, bis in die Nähe von 24 Grad. Zum Tagesende dann deutlich frischer. Und so wird's die nächsten Tage bei uns. Mittwoch wieder viele Wolken und bis ungefähr 28 Grad. Donnerstag dann lockerer bewölkt und um die 26 Grad.
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7: Der aktuelle Blick auf die Straßen im Saarland. A8 Saarlouis Richtung Neunkirchen. Zwischen dem Dreieck Saarlouis und Saarlouis-Steinrausch besteht Gefahr durch ein liegen gebliebenes Fahrzeug. L113R Neunkirchen, Zweibrücker Straße. In Höhe Hermannstraße besteht Gefahr durch eine ungesicherte Unfallstelle. Und L143 Dillingen-Saar, Werderstraße. Ist zwischen am Stadion und Ortsausgang gesperrt. Polizei ist vor Ort. Ein Unfall wird aufgenommen. Kommt gut an!
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0: Schön, dass ihr da seid an diesem Dienstagnachmittag. Der 1. September ist auch schon wieder da. Der Sommer verabschiedet sich langsam, aber bevor es hier wehmütig wird, gibt's erstmal ordentlich Musik. Weiter geht's mit The Boss Hoss und The Common Linnets, die sich an Jolene ranwagen. Danach wird's niederländisch sommerlich mit Dutch Diesel und ihrem Sausolito Summer Night.
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1: In Sulzbach ist nachts ein geparktes Auto komplett ausgebrannt und die Polizei prüft jetzt, ob Brandstiftung dahinter steckt. Heike Beerbach ist bei uns im Studio. Hallo Heike. Heike, worum geht es da grundsätzlich?
2: In der Nacht zum Sonntag, also am 30. August, hat in der Sulzbachtalstraße in Sulzbach ein geparkter Ford gebrannt. Die Feuerwehr wurde gegen 2:30 alarmiert. Das Auto ist komplett ausgebrannt. Verletzt wurde nach den bisherigen Informationen niemand. Die Polizei ermittelt jetzt zur Brandursache und eine mögliche Brandstiftung steht im Raum.
1: Wie ist das Ganze denn aufgefallen und was ist dann vor Ort passiert?
2: Ein Autofahrer kam wohl zufällig vorbei und sah den Ford schon in Vollbrand. Er rief den Notruf und sagte später auch, dass sich zu dem Zeitpunkt ein Mini zügig von der Stelle entfernt haben soll, mit zwei Männern drin. Ob das wirklich etwas mit dem Feuer zu tun hat, ist aber völlig offen. Die Feuerwehr Sulzbach war mit 12 Kräften da und konnte verhindern, dass die Flammen auf das direkt angrenzende Mehrparteienhaus übergreifen.
1: Gab es denn noch Schäden am Haus und wie geht es jetzt mit den Ermittlungen weiter?
2: Ja, durch die Hitze ist am Gebäude einiges passiert. Die Glasscheibe der Eingangstür sprang, Rollläden im ersten Stock wurden verformt und verrußt. Außerdem zog Rauch in mehrere Wohnungen. Die Feuerwehr musste danach noch belüften. Die Polizei schaut sich jetzt die Brandursache an und wertet Zeugenaussagen aus. Auch zu dem beobachteten Mini. Nach Angaben des Autobesitzers gab es im Wohnumfeld Streitigkeiten. Aber ob das mit dem Brand zusammenhängt, ist bisher nicht belegt.
1: Also, in Sulzbach ist ein geparkter Ford in der Nacht komplett ausgebrannt. Das angrenzende Wohnhaus wurde durch Hitze und Rauch beschädigt. Die Polizei ermittelt, auch wegen möglicher Brandstiftung. Gesichert ist die Ursache aber noch nicht. Danke, Heike.
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0: Es ist halb sechs, hier ist euer City-Radio. Und das sind, mit KI-Unterstützung, die aktuellen Temperaturen für eure City. Saarbrücken 24, Dillingen 25, St. Ingbert 23, Illingen 23 und Tholey 23 Grad. Mehr vom Wetter gleich. Und damit ein kurzer Blick auf die Nachrichtenlage. Die Bundesregierung sieht nach Medienberichten russische Geheimdienste hinter dem versuchten Drohnenanschlag am Flughafen Leipzig-Halle. Eine offizielle Stellungnahme könnte heute folgen. Nach dem versuchten Anschlag am Umspannwerk in Südbrandenburg geht der Netzbetreiber von selbstgebauten Flugkörpern aus, die handelsüblichen Silvesterraketen ähneln. Fast jeder dritte Mieter in Deutschland sorgt sich laut einer neuen Studie, künftig seine Miete nicht mehr bezahlen zu können. Die Bundesregierung plant eine Verschärfung der Mietpreisbremse. Und damit zu den Nachrichten aus dem Saarland.
1: Mit Andreas Klein, hallo. In Eppelborn-Dirmingen hat es eine neue Wendung nach dem Brand eines Einfamilienhauses gegeben. Die Polizei geht jetzt von vorsätzlicher Brandstiftung aus. Das Feuer war in der Nacht zum Samstag in der Lebacher Straße ausgebrochen und hat an zwei Häusern schwere Schäden verursacht. Der Schaden liegt nach ersten Schätzungen bei mehreren 100.000 Euro. Verletzt wurde niemand. Die Ermittler suchen jetzt Zeugen, die zwischen 30 und 3 Uhr Verdächtiges gesehen haben. Ein Sachverständiger prüft noch, wie das Feuer entstand. Das Motiv ist weiter unklar. In Saarbrücken hat es erneut einen Unfall zwischen einer Saarbahn und einem Auto gegeben. Am Montagmorgen stieß ein Zug in der Innenstadt mit einem schwarzen Volvo zusammen. Die Strecke war zeitweise stadtauswärts gesperrt. Wie es zum Unfall kam, ist noch unklar. Informationen über Verletzte und die Höhe des Schadens fehlen noch. Bereits am Sonntagabend prallte in Riegelsberg eine Saarbahn mit einem Auto zusammen. Zwei Menschen wurden dabei verletzt. In Saarbrücken-Güdingen hat ein Feuer in der Nacht zum Dienstag für einen größeren Einsatz gesorgt. Auf dem Festplatz an der Friedrich-Ebert-Straße brannten zwei Autos. Die Feuerwehr konnte die Flammen schnell löschen und Glutnester beseitigen. Warum das erste Auto Feuer fing, steht noch nicht fest. Die Polizei ermittelt. Angaben zur Schadenshöhe gibt es noch keine. Auch im Großrosseler Ortsteil Nassweiler und im französischen Rossbruck gab es in der Nacht zum Montag Brände, fast zur gleichen Zeit. In Nassweiler stand der Dachstuhl eines Wohnhauses lichterloh in Flammen, auf französischer Seite brannten Container. Rund 80 deutsche und französische Kräfte waren im Einsatz. Das Haus ist jetzt unbewohnbar. Verletzte gab es nicht. Die Ursache beider Brände ist offen, ein Zusammenhang kann noch nicht ausgeschlossen werden. Soweit das Neueste aus der Region für den Moment. Weitere Nachrichten findet ihr auf blaulichtreport-saarland.de.
0: City Radio St. Wendel, das Wetter. 22 Grad im Saarland, dazu viele Wolken und oft ein grauer Himmel. Es bleibt trocken. Heute geht's noch rauf auf etwa 24 Grad, später sinken die Werte Richtung 17. Und so wird's die nächsten Tage bei uns. Mittwoch weiterhin wolkig und ziemlich warm mit bis zu 28 Grad. Donnerstag werden die Wolken dünner, dann sind rund 26 bis 27 Grad drin. 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
2: Der aktuelle Blick auf die Straßen im Saarland. A6, Metz, Saarbrücken, Kaiserslautern. Zwischen Saarbrücken-Goldene Brem und Saarbrücken-Fechingen besteht in beiden Richtungen Gefahr durch Personen auf dem Standstreifen. L113R, Neunkirchen, Zweibrücker Straße. In Höhe Hermannstraße langsam fahren, gesperrt, ein Unfall wird aufgenommen, Polizei regelt den Verkehr. Und L143, Dillingen, Saar, Werderstraße. Ist zwischen am Stadion und Ortsausgang gesperrt. Polizei ist vor Ort. Ein Unfall wird aufgenommen. Es besteht Staugefahr. Wir wünschen euch eine gute Fahrt.
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0: Schön, dass ihr da seid an diesem Dienstagnachmittag im September. Der Herbst klopft langsam an die Tür, aber musikalisch bleibt's bei uns erstmal richtig sommerlich warm. Weiter geht's mit Justin Timberlake und seinen Mirrors. Und danach schicken wir euch mit Chaotic und I Surrender direkt in die nächste Runde. Viel Spaß dabei!

0: Chaotic mit I Surrender hier im City Radio. Gleich nach der Zeitkapsel geht's weiter mit Paul Young und Every Time You Go Away. Aber jetzt steigen wir erstmal kurz in unsere City Radio Zeitmaschine.
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2: Heute ist Dienstag, der 1. September. Und dieses Datum trägt schwere Geschichte in sich. Im Jahr 1939 beginnt der Zweite Weltkrieg. Deutschland überfällt Polen. Angegriffen wird dabei auch die freie Stadt Danzig. Ein Tag, der für Millionen Menschen alles verändert. Zwei Jahre später, im Jahr 1941, folgt in Deutschland ein weiteres Zeichen der Ausgrenzung. Jüdinnen und Juden müssen einen gelben Davidstern tragen. Ein Stück Stoff, das Angst und Demütigung bedeutet. Springen wir in eine andere Richtung, in das Jahr 1951. Die Vereinigten Staaten, Australien und Neuseeland unterschreiben den ANZUS-Vertrag. Ein Bündnis zur gegenseitigen Verteidigung. Und zum Schluss ein Blick in die Kultur. Im Jahr 1954 kommt der Film Rear Window in die Kinos. Regie führt Alfred Hitchcock. Mit James Stewart und Grace Kelly.
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1: 54321. Ich bin Dirk Zeitler. Die Bundesregierung macht offenbar Russland für den versuchten Drohnenanschlag am Flughafen Leipzig-Halle verantwortlich. Nach Informationen von Bild und Spiegel steckt aus ihrer Sicht ein russischer Geheimdienst dahinter. Außenminister Wadefuhl und Innenminister Dobrindt treten heute gemeinsam vor die Presse. In einem Umspannwerk nahe dem Kraftwerk Jenschwalde in Südbrandenburg hat es zwei Sabotageakte gegeben, aber ohne Stromausfall als Folge. In zwei Fällen sei es gelungen, leitfähiges Material in die Höchstspannungsleitung einzubringen, sagte Brandenburgs Innenminister Redmann.
2: Das angegriffene Braunkohlekraftwerk ist das größte in Brandenburg. Es versorgt viele Haushalte mit Strom und Fernwärme. Zu Ausfällen ist es diesmal aber nicht gekommen. Unbekannte haben das Umspannwerk am Morgen mit selbstgebastelten Raketen beschossen. Dort wird der Strom, der im Kraftwerk erzeugt wird, verteilt. Die Täter wollten offenbar die Stromversorgung kappen. Im Januar hatten sich linksextreme Täter zu einem ähnlichen Anschlag in Berlin bekannt. Rund 45.000 Haushalte waren tagelang ohne Strom. Thomas Bremser, Nachrichtenredaktion.
1: Post vom Finanzamt flattert ins Haus und viele Menschen verstehen nur Bahnhof, verlieren Geduld und Nerven. Das soll sich nun ändern. Bund und Länder haben nämlich ein Projekt gestartet, das Fachchinesisch in einfache, verständliche Sprache umwandelt.
3: Kein Fluchen mehr, kein Hä? Stattdessen klare Sätze, kurze Infos und ein freundlicher Ton. Klingt wie ein Traum. Wir sollen auf Anhieb verstehen, was das Finanzamt von uns will. Also nichts mehr mit gemäß, Paragraph, Absatz und so weiter. Die Verbesserungen mithilfe eines Sprachmodells sollen ab sofort bundesweit umgesetzt werden. Begründung, verständliche Sprache sei die Voraussetzung dafür, dass wir dem Staat vertrauen. Claudia Wächter, Nachrichtenredaktion.
1: Zum Sport. Antonio Rüdiger ist beim Neustart der deutschen Fußballnationalmannschaft nach dem WM-Debakel nicht mehr dabei. Der 33 Jahre alte Innenverteidiger erklärte gut zwei Monate nach dem frühen Turnier aus in den USA seinen Rücktritt aus der DFB-Auswahl. Für ihn sei der Zeitpunkt gekommen, seine Karriere in der Nationalmannschaft zu beenden und den Weg für die junge Generation freizumachen, schrieb Rüdiger in den sozialen Medien.
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4: Im Saarland sind es gerade um die 24 Grad, dazu ein paar Wolken am Himmel. In den kommenden Stunden bleibt es trocken, mal mehr, mal weniger Wolken. Und so wird's die nächsten Tage bei uns. Mittwoch viel Wolken, aber freundlich. Morgens um die 14, nachmittags nahe 29 Grad. Donnerstag startet ebenfalls wolkig und wird später klarer. Früh um die 14, tagsüber um die 26 bis 27 Grad.
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1: Ich bin Dirk Zeitler. Hinter dem misslungenen Drohnenanschlag am Flughafen Leipzig-Halle steckt nach Einschätzung der Bundesregierung Russland. Innenminister Dobrindt sagte, darauf weisen die Ermittlungen der Polizei und Erkenntnisse der Nachrichtendienste hin.
2: Es wurden Tatmittel wie die Drohnenkonfiguration, diverse Bauteile, Sprengstoff und Zündtechnik verwendet, die aus anderen hybriden Operationen Russlands und dessen Krieg gegen die Ukraine uns bekannt ist.
1: Leipzig sei kein Einzelfall, sagte Dobrindt weiter. Als Konsequenz wird das russische Generalkonsulat in Bonn zum 18. September geschlossen. Das kündigte Außenminister Wadefuhl an. In einem Umspannwerk nahe dem Kraftwerk Jentschwalde in Südbrandenburg hat es zwei Sabotageakte gegeben, aber ohne Folgen für die Stromversorgung. In zwei Fällen sei es gelungen, leitfähiges Material in die Höchstspannungsleitung einzubringen, sagte Brandenburgs Innenminister Rethmann. In einigen weiteren Fällen sei das glücklicherweise nicht gelungen. Die Täter sind bisher unbekannt. Post vom Finanzamt flattert ins Haus und viele Menschen verstehen nur Bahnhof. Das soll sich nun ändern. Bund und Länder haben nämlich ein Projekt gestartet, das Fachchinesisch in einfache, verständliche Sprache umwandelt.
3: Kein Fluchen mehr, kein Hä? Stattdessen klare Sätze, kurze Infos und ein freundlicher Ton klingt wie ein Traum. Wir sollen auf Anhieb verstehen, was das Finanzamt von uns will. Also nichts mehr mit gemäß Paragraph, Absatz und so weiter. Die Verbesserungen mithilfe eines Sprachmodells sollen ab sofort bundesweit umgesetzt werden. Begründung, verständliche Sprache sei die Voraussetzung dafür, dass wir dem Staat vertrauen. Claudia Wächter, Nachrichtenredaktion.
1: Zum Sport. Antonio Rüdiger ist beim Neustart der deutschen Fußballnationalmannschaft nach dem WM-Debakel nicht mehr dabei. Der 33 Jahre alte Innenverteidiger erklärte gut 2 Monate nach dem frühen Turnier aus in den USA seinen Rücktritt aus der DFB-Auswahl. Für ihn sei der Zeitpunkt gekommen, seine Karriere in der Nationalmannschaft zu beenden und den Weg für die junge Generation freizumachen, schrieb Rüdiger in den sozialen Medien.
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4: Aktuell hat das Saarland um die 23 bis 24 Grad und es sind ein paar Wolken unterwegs. Für die nächsten Stunden kein Regen in Sicht, der Himmel bleibt leicht bis mäßig bewölkt. Und so wird's die nächsten Tage bei uns. Mittwoch überwiegend bewölkt und trocken, in der Früh um die 14, am Tag bis knapp 29 Grad. Donnerstag erst viele Wolken, später auch klarer Himmel, morgens um die 14, nachmittags um die 26 Grad.
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1: Ich bin Dirk Zeitler. Deutschland reagierte auf den versuchten Drohnenanschlag am Flughafen Leipzig-Halle. Laut der Bundesregierung steckt Russland dahinter. Außenminister Wadephul kündigte deshalb mehrere Maßnahmen an, darunter die Schließung des russischen Generalkonsulats in Bonn.
2: Auch das russische Haus in Berlin muss sich auf Konsequenzen einstellen. Deutschland kündigt den Vertrag mit dem Kulturinstitut. Außerdem sollen russische Staatsbürger bei der Einreise ab sofort strenger kontrolliert werden. Innenminister Dobrindt sagte, die Technik an der Drohne in Leipzig passe zu anderen russischen Aktionen und sei professionell eingesetzt worden. Für die eigentliche Tat soll Moskau allerdings sogenannte Wegwerfagenten angeheuert haben, also Helfer, die für wenig Geld einzelne Aufträge übernehmen. Zoe Tassovali, Nachrichtenredaktion.
1: In einem Umspannwerk nahe dem Kraftwerk Jenschwalde in Brandenburg hat es 2 Sabotageakte gegeben, aber ohne Folgen für die Stromversorgung. In 2 Fällen sei es gelungen, leitfähiges Material in die Höchstspannungsleitung einzubringen, sagte Brandenburgs Innenminister Rethmann. In einigen weiteren Fällen sei das glücklicherweise nicht gelungen. Die Täter sind bisher unbekannt. Ob der Weg zur Arbeit oder zum Einkaufen in die Stadt, viele Menschen sind im Alltag auf Bus und Bahn angewiesen. Die Denkfabrik Agora Verkehrswende sieht 21 Millionen Menschen in Deutschland und damit rund ein Viertel der Bevölkerung schlecht oder gar nicht vom öffentlichen Nahverkehr versorgt.
3: Schlechte Karten haben alle, die auf dem Land wohnen, egal ob nun in Schleswig-Holstein oder Bayern. Wochentags gibt's da nämlich keinen Bus, der alle 30 Minuten fährt und doch keine Haltestelle, die in der Nähe der Wohnung liegt. Für rund 30 Millionen sieht's aber gut aus in Sachen Bus und Bahn. In Frankfurt zum Beispiel oder den Ballungszentren in NRW. Dennoch laut einer TÜV-Studie bleibt das eigene Auto für die allermeisten die erste Wahl. Claudia Wächter, Nachrichtenredaktion.
1: Zum Sport. Antonio Rüdiger ist beim Neustart der deutschen Fußballnationalmannschaft nach dem WM-Debakel nicht mehr dabei. Der 33 Jahre alte Innenverteidiger erklärte gut 2 Monate nach dem frühen Turnier aus in den USA seinen Rücktritt aus der DFB-Auswahl. Für ihn sei der Zeitpunkt gekommen, seine Karriere in der Nationalmannschaft zu beenden, schrieb Rüdiger in den sozialen Medien.
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4: Bei uns im Saarland liegen wir momentan bei rund 24 Grad mit ein paar Wolken. In den kommenden Stunden bleibt's trocken, zwischendurch schieben sich auch mal mehr Wolken rein. Und so wird's die nächsten Tage bei uns. Mittwoch bleibt es meist grau, aber ohne Regen. Dazu ein kühler Start um die 14 und am Nachmittag bis etwa 28 Grad. Donnerstag wolkig mit Chancen auf mehr Sonne, morgens um die 14, tagsüber um die 26 Grad.
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1: Ich bin Dirk Zeitler. Hinter dem misslungenen Drohnenanschlag am Flughafen Leipzig-Halle steckt nach Einschätzung der Bundesregierung Russland. Innenminister Dobrindt sagte, darauf weisen die Ermittlungen der Polizei und Erkenntnisse der Nachrichtendienste hin.
2: Es wurden Tatmittel wie die Drohnenkonfiguration, diverse Bauteile, Sprengstoff und Zündtechnik verwendet, die aus anderen hybriden Operationen Russlands und dessen Krieg gegen die Ukraine uns bekannt ist.
1: Leipzig sei kein Einzelfall, sagte Dobrindt weiter. Als Konsequenz wird unter anderem das russische Generalkonsulat in Bonn zum 18. September geschlossen. Das teilte Außenminister Wadefuhl mit. In einem Umspannwerk nahe dem Kraftwerk Jentschwalde in Südbrandenburg hat es zwei Sabotageakte gegeben, aber ohne Folgen für die Stromversorgung. In zwei Fällen sei es gelungen, leitfähiges Material in die Höchstspannungsleitung einzubringen, sagte Brandenburgs Innenminister Rethmann. In einigen weiteren Fällen sei das glücklicherweise nicht gelungen. Die Täter sind bisher unbekannt. Fast jeder dritte Mieter in Deutschland macht sich Sorgen, seine Miete künftig nicht mehr bezahlen zu können. Das zeigt eine Forsa-Studie im Auftrag des Deutschen Mieterbunds. Die Mietkrise habe sich verfestigt, erklärte Verbandschefin Weber Moritz.
3: Jeder Zweite fürchtet, wenn er künftig umziehen muss, findet er keine bezahlbare neue Wohnung mehr. Die Wohnkosten sind im vergangenen Jahr bei jedem Zweiten gestiegen. Dabei gilt in Gegenden, in denen der Wohnungsmarkt besonders angespannt ist, die Mietpreisbremse. Die will die Regierung auch nochmal verschärfen. Doch laut Mieterbund trauen sich viele gar nicht, ihr Recht einzufordern, aus Angst gekündigt zu werden. Es brauche für eine bestimmte Zeit einen bundesweiten Mietenstopp und Bußgelder für Vermieter, die Wuchermieten verlangen. Thomas Bremser, Nachrichtenredaktion.
1: Das US-Militär hat nach eigenen Angaben neue Angriffe gegen den Iran gestartet. Diese richten sich gegen Ziele der iranischen Revolutionsgarden im Land, teilte das für die Region zuständige US-Militärkommando mit. Die Angriffe seien eine Reaktion auf die jüngsten Angriffsversuche der Revolutionsgarden gegen die Handelsschifffahrt in der Straße von Hormuz und gegen in der Region stationierte US-Soldaten.
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4: Im Saarland sind es gerade um die 24 Grad, dazu ein paar Wolken am Himmel. In den kommenden Stunden bleibt es trocken, mal mehr, mal weniger Wolken. Und so wird's die nächsten Tage bei uns. Mittwoch viel Wolken, aber freundlich. Morgens um die 14, nachmittags nahe 29 Grad. Donnerstag startet ebenfalls wolkig und wird später klarer. Früh um die 14, tagsüber um die 26 bis 27 Grad.
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4: Schön, dass ihr da seid an diesem Dienstagabend. So ein Dienstag ist ja irgendwie der unterschätzte Tag der Woche. Der Montag ist überstanden, aber bis zum Wochenende ist noch ein Weg. Perfekt also für ein bisschen musikalische Motivation. Anastasia macht bei uns weiter mit Left Outside Alone. Danach wird's tanzbar mit Crimer und Brother Love.

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1: Ich bin Ursula Winkler. Deutschland bekommt nach dem versuchten Drohnenanschlag in Leipzig Rückendeckung von NATO und EU. NATO-Chef Rutte sagt, die Beweise gegen Russland seien eindeutig. Auch EU-Kommissionspräsidentin von der Leyen sichert Unterstützung zu.
2: Beide machen klar, Moskau soll mit solchen Aktionen weder Deutschland einschüchtern, noch die Hilfe für die Ukraine schwächen. Rutte hat darüber bereits mit Bundeskanzler Merz gesprochen. Als nächstes berät er auch mit Kommissionspräsidentin von der Leyen. Dann geht es darum, wie Europa weiter reagieren kann. Auch die EU-Außenminister wollen über den Fall und mögliche Sanktionen sprechen. Moskau kündigte dagegen eine Reaktion auf die deutschen Maßnahmen an. Was genau das heißt, lässt das Außenministerium offen. Dirk Zeitler, Berlin.
1: Fast jeder dritte Mieter in Deutschland macht sich Sorgen, seine Miete künftig nicht mehr bezahlen zu können. Das zeigt eine Forsa-Studie im Auftrag des Deutschen Mieterbunds. Die Mietenkrise habe sich verfestigt, hieß es von dem Verband. Viele Mieter lebten in Angst vor Wohnungsverlust. Der aktuelle Mietenreport zeigt auch, dass jeder zweite befürchtet, in dem Fall keine bezahlbare Ersatzwohnung zu finden. Laut Mieterbund fehlen in Deutschland aktuell rund 1,4 Millionen Wohnungen. Viele Menschen sind im Alltag auf Bus und Bahn angewiesen, aber rund 21 Millionen Menschen in Deutschland und damit rund ein Viertel der Bevölkerung sind schlecht oder gar nicht vom öffentlichen Nahverkehr versorgt. Das geht aus Daten der Denkfabrik Agora Verkehrswende hervor.
3: Schlechte Karten haben alle, die auf dem Land wohnen, egal ob nun in Schleswig-Holstein oder Bayern. Wochentags gibt's da nämlich keinen Bus, der alle 30 Minuten fährt und doch keine Haltestelle, die in der Nähe der Wohnung liegt. Für rund 30 Millionen sieht's aber gut aus in Sachen Bus und Bahn. In Frankfurt zum Beispiel oder den Ballungszentren in NRW. Dennoch laut einer TÜV-Studie bleibt das eigene Auto für die allermeisten die erste Wahl. Claudia Wächter, Nachrichtenredaktion.
1: Hausaufgaben, Referate oder zum Lernen. Ältere Schüler nutzen fast ohne Ausnahme künstliche Intelligenz. Das zeigt eine Civi-Umfrage für Vodafone. Viele von ihnen greifen sogar täglich oder mehrmals pro Woche auf die KI zurück. Nur 2% der Befragten nutzen ChatGPT und Co. demnach nie bei der Recherche und nur 4% verzichten auf KI bei den Hausaufgaben.
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4: Draußen im Saarland, dichte Wolken, ungefähr 17 Grad. In den nächsten Stunden ändert sich wenig, es bleibt trocken und bedeckt. Und so wird's die nächsten Tage bei uns. Am Mittwoch viele Wolken, zum Start etwa 14 Grad, später um die 28 bis 29. Am Donnerstag freundlicher mit ein paar Wolken, morgens um die 16, am Tag nahe 30 Grad.

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1: Ich bin Ursula Winkler. Deutschland reagiert auf den versuchten Drohnenanschlag am Flughafen Leipzig-Halle. Laut der Bundesregierung steckt Russland dahinter. Außenminister Wadefuhl kündigt deshalb mehrere Maßnahmen an, darunter die Schließung des russischen Generalkonsulats in Bonn.
2: Auch das russische Haus in Berlin muss sich auf Konsequenzen einstellen. Deutschland kündigt den Vertrag mit dem Kulturinstitut. Außerdem sollen russische Staatsbürger bei der Einreise ab sofort strenger kontrolliert werden. Innenminister Dobrindt sagte, die Technik an der Drohne in Leipzig passe zu anderen russischen Aktionen und sei professionell eingesetzt worden. Für die eigentliche Tat soll Moskau allerdings sogenannte Wegwerfagenten angeheuert haben, also Helfer, die für wenig Geld einzelne Aufträge übernehmen. Zoe Tassovali, Nachrichtenredaktion.
1: Der Iran droht nach den erneuten US-Angriffen auf sein Land mit Vergeltungsschlägen. Der Generalstab der iranischen Streitkräfte erklärte, dem Feind würden vernichtende Schläge versetzt. Je mehr Chaos die USA in der Region anrichteten, desto schwerere Verluste würden sie erleiden. Auch die iranischen Revolutionsgarden drohten den USA. Die USA hatten zuvor mitgeteilt, neue Angriffe gegen den Iran gestartet zu haben. Norwegen hat offiziell einen neuen König. Håkon der Achte hat im Parlament in Oslo seinen Eid auf die Verfassung abgelegt. Nach dem Tod seines Vaters Harald am Freitag war er sofort König geworden.
3: In einer offenen Limousine machte sich der König auf den Weg vom Schloss zum Parlament. Am Straßenrand hatten sich viele Menschen versammelt, die einen Blick auf ihren neuen Monarchen erhaschen wollten. Håkon kam in Begleitung seiner Mutter Königin Sonja, seines Sohns Prinz Sverre Magnus und seiner Tochter Kronprinzessin Ingrid Alexandra. Letztere stand während der kurzen Zeremonie an seiner Seite. Ein historischer Moment für Norwegen, bei dem eine fehlte, die neue Königin Mette Marit. Sie kämpft mit den Folgen einer Lungentransplantation. Julia Weschenbach, Skandinavien.
1: Sind die deutschen Politiker in Bund und Ländern mit Sprit oder Strom unterwegs? Die Deutsche Umwelthilfe hat die Dienstwagenflotten in den Ministerien geprüft, mit einem eindeutigen Ergebnis. Nur 90 von 249 untersuchten Fahrzeuge sind demnach rein elektrisch angetrieben. Ihr Anteil ist damit im Vergleich zum Vorjahr sogar gesunken. Die Umwelthilfe nannte das ein desaströses Signal für die deutsche Klimapolitik.
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4: Im Saarland liegt gerade eine geschlossene Wolkendecke über uns, so um die 16 bis 17 Grad. In den kommenden Stunden bleibt's ruhig, kein Regen, weiter grau. Und so wird's die nächsten Tage bei uns. Mittwoch bleibt's wolkenreich, früh um die 14, am Tag um die 29 Grad. Donnerstag zeigt sich öfter die Sonne, morgens etwa 16, nachmittags um die 30 Grad.

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1: Ich bin Ursula Winkler. Der Kreml hat Deutschland einen Eskalationskurs vorgeworfen. Hintergrund sind angedrohte Sanktionen im Fall der nicht gezündeten Sprengstoffdrohne am Flughafen Leipzig-Halle. Zuvor hatten Innenminister Dobrindt und Außenminister Wadefuhl Russland für den Drohnenvorfall verantwortlich gemacht. Wadefuhl kündigte einige Strafmaßnahmen an.
2: Das russische Generalkonsulat in Bonn wird zum 18. September geschlossen. Der Vertrag über das russische Haus in Berlin wird gekündigt. Wir werden in der Europäischen Union neue Listungen von Personen aus Russland im Kontext hybrider Angriffe vorschlagen. Wir verschärfen die Einreisekontrollen für russische Staatsangehörige. Wir erhöhen den Druck auf die russische Schattenflotte.
1: Außenminister Wadefuhl. Das Bundeskabinett will heute die geplante Reform der Einkommensteuer auf den Weg bringen. Sie soll vor allem Familien mit Kindern und Menschen mit kleinen und mittleren Einkommen entlasten. Zur Gegenfinanzierung soll unter anderem die Reichensteuer früher greifen. Weiteres Thema im Kabinett ist der Entwurf eines neuen Kita-Gesetzes, das die Qualität von frühkindlicher Bildung stärken soll. Zentraler Punkt sind Sprachtests für alle Vierjährigen. Am Umspannwerk nahe dem Kraftwerk Jenschwalde in Brandenburg sind selbstgebaute Flugkörper gefunden worden. Brandenburgs Ministerpräsident Woidke spricht von einem Anschlagsversuch.
3: Einige dieser Flugkörper wurden offenbar schon abgeschossen. Die Polizei prüft, ob damit gezielt Leitungen am Umspannwerk getroffen werden sollten. Das Landeskriminalamt hat den Fall übernommen und sichert aktuell umfassend Spuren. Für die Menschen in der Region hatte das keine Folgen. Der Strom lief ganz normal weiter. Im Kraftwerk fiel allerdings ein Block technisch aus. Der Betreiber prüft jetzt, ob das mit dem Vorfall zusammenhängt. Wer dahinter steckt und welches Motiv es gibt, ist aktuell noch völlig offen. Zoe Tassovali, Nachrichtenredaktion.
1: Das Alkoholkonsumverbot an 4 weiteren Bahnhöfen ist ohne Auffälligkeiten in Kraft getreten. Das teilte die Deutsche Bahn mit. Es soll bis Mitte Oktober an allen Bahnhöfen bundesweit schrittweise eingeführt werden. Neu in Kraft ist es nun an den Hauptbahnhöfen Berlin, Kiel und Braunschweig und am Bahnhof Berlin-Gesundbrunnen. Zuvor galt es schon an mehr als 30 deutschen Bahnhöfen.
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4: Im Saarland ist es gerade bedeckt, dazu um die 17 Grad. In den kommenden Stunden bleibt der Himmel grau und es bleibt trocken. Und so wird's die nächsten Tage bei uns. Mittwoch weiter viele Wolken, morgens um die 14, tagsüber nahe 29 Grad. Donnerstag mehr Sonne zwischen Wolken, früh um die 16 und am Nachmittag um die 30 Grad.

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1: Ich bin Ursula Winkler. Deutschland bekommt nach dem versuchten Drohnenanschlag in Leipzig Rückendeckung von NATO und EU. NATO-Chef Rutte sagt, die Beweise gegen Russland seien eindeutig. Auch EU-Kommissionspräsidentin von der Leyen sichert Unterstützung zu.
2: Beide machen klar, Moskau soll mit solchen Aktionen weder Deutschland einschüchtern, noch die Hilfe für die Ukraine schwächen. Rutte hat darüber

0: bereits mit Bundeskanzler Merz gesprochen. Als nächstes berät er auch mit Kommissionspräsidentin von der Leyen. Dann geht es darum, wie Europa weiter reagieren kann. Auch die EU-Außenminister wollen über den Fall und mögliche Sanktionen sprechen. Moskau kündigte dagegen eine Reaktion auf die deutschen Maßnahmen an. Was genau das heißt, lässt das Außenministerium offen. Dr. Zeitler, Berlin.
1: Fast jeder dritte Mieter in Deutschland macht sich Sorgen, seine Miete künftig nicht mehr bezahlen zu können. Das zeigt eine Forsa-Studie im Auftrag des Deutschen Mieterbunds. Die Mietenkrise habe sich verfestigt, hieß es von dem Verband. Viele Mieter lebten in Angst vor Wohnungsverlust. Der aktuelle Mietenreport zeigt auch, dass jeder zweite befürchtet, in dem Fall keine bezahlbare Ersatzwohnung zu finden. Laut Mieterbund fehlen in Deutschland aktuell rund 1,4 Millionen Wohnungen. Die Bundesregierung will heute die Reform der Einkommensteuer auf den Weg bringen. Die Reform soll besonders Familien mit Kindern und Steuerpflichtige mit niedrigen und mittleren Einkommen entlasten.
2: Kern der Reform: ein höherer Grundfreibetrag, ab dem überhaupt erst Einkommensteuer gezahlt werden muss, ein später greifender Spitzensteuersatz und die Erhöhung des Kindergelds bis 2028 auf 272 Euro pro Monat und Kind. Die Entlastungen summieren sich dann auf 10 Milliarden Euro jährlich. Wie wird das Ganze bezahlt? Die Reichensteuer soll etwas früher greifen und es wird eine zweite Stufe, die sogenannte Superreichensteuer, eingeführt. Der Industrieverband sagt, dass Unternehmen durch diese Reform nicht entlastet, sondern zusätzlich belastet werden. Uli Reitinger, Berlin.
1: Mit der Ehrung des Hollywood-Stars George Clooney starten am Abend die Filmfestspiele Venedig. Clooney erhält den Goldenen Löwen für sein Lebenswerk. 21 Filme konkurrieren bei dem Festival um den Hauptpreis. Zu den angekündigten Stars gehört auch die Band Oasis. Über die britischen Musiker läuft eine Doku im Nebenprogramm. Außerdem werden unter anderem Robert Pattinson, Pamela Anderson und Orlando Bloom erwartet.
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4: Draußen im Saarland. Dichte Wolken, ungefähr 17 Grad. In den nächsten Stunden ändert sich wenig. Es bleibt trocken und bedeckt. Und so wird's die nächsten Tage bei uns. Am Mittwoch viele Wolken, zum Start etwa 14 Grad, später um die 28 bis 29. Am Donnerstag freundlicher mit ein paar Wolken, morgens um die 16, am Tag nahe 30 Grad.